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0: jemand ins Flugzeug steigt und über mehrere Umsteigestationen auch nach Deutschland oder woanders in Europa ankommt. Und ich meine, da muss man was tun, dass man da auf der Hut ist, dass man diese Leute dann schnell in Isolierung bringt. Das Schlimmste ist, dass eben der Impfstoff gegen Zaire nicht zugelassen ist gegen dieses andere Virus. Deshalb kann die WHO noch keine allgemeine Regelimpfung empfehlen zum jetzigen Zeitpunkt, obwohl der Impfstoff verfügbar wäre. Und deshalb nochmal, ich glaube, medizinisches Personal dort im Kongo sollte man auf jeden Fall im Sinne einer Vorsorge impfen mit dem Impfstoff, der da ist.
1: Die Gesundheitsbehörde der Afrikanischen Union hat wegen des Ebola-Ausbruchs im Kongo und in Uganda inzwischen den Notstand für den gesamten afrikanischen Kontinent erklärt. Eine deutliche Mehrheit der Menschen in Deutschland befürwortet ein Verbot sozialer Medien für Kinder unter 14 Jahren. Laut einer repräsentativen Umfrage sprechen sich rund 2/3 der Befragten für eine entsprechende Altersgrenze aus. Hintergrund ist die wachsende Debatte über den Umgang von Kindern und Jugendlichen mit digitalen Plattformen.
2: Das Wetter.
3: Ja, heute ziehen am Vormittag dichte Wolken über die Lausitz. Anfängliche Wolkenlücken ziehen sich dann rasch zu und am Mittag fällt zeitweise leichter Regen. In der zweiten Tageshälfte wird es dann auch wieder ein wenig freundlicher. Mit bis zu 21 Grad wird es auch angenehm mild. Dazu weht ein spürbarer Südwestwind mit teils frischen Böen bis 30 km/h. Aktuell liegen die Temperaturen bei 8 bis 10 Grad.
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3: Die B156 ist bei der Ortsdurchfahrt Tschillichau voll gesperrt. Grund ist die Fahrbahnerneuerung und der Radwegebau. Die Umleitungen führen Sie unter anderem über die S109 und S101, sind für Sie vor Ort aber auch ausgeschildert. Und aufgrund der andauernden Arbeiten bei dem eingestürzten Mehrfamilienhaus in Görlitz ist heute bis auf Weiteres im gesamten Stadtgebiet mit erheblichen Verkehrseinschränkungen zu rechnen. Reisende in Richtung Polen werden Ausweichstrecken über Radmeritz, Hagenwerder sowie Ludwigsdorf empfohlen.
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3: Ein Blitzer steht an der B96 Wormslager Straße in Saalhausen in der 30er-Zone. Wenn Sie auch einen Blitzer gesehen haben, rufen Sie uns gerne an. Schreiben Sie uns eine WhatsApp-Nachricht an die 03571 425 426 und wir leiten Ihre Informationen dann an alle anderen weiter. Ich wünsche Ihnen eine gute Fahrt.
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3: Um 4 Minuten nach 6 und wir machen das jetzt erstmal ganz entspannt. Hier kommt Enya.

Guten Morgen, es ist Mittwoch, der 20. Mai. Mein Name ist Annika Hürche, Sie hören den fröhlichen Wecker bei Ihrer Lausitzwelle und zusammen starten wir in den Tag. Und eine aktuelle Uhrzeit, die habe ich auch noch für Sie. Es ist 6.08 Uhr. Ja, und das ist doch noch ziemlich früh. Und für all jene, die jetzt langsam aus ihren Betten steigen müssen, hier eine langsame Nummer, um noch ein paar Minuten liegen zu bleiben. Hier kommen die großartige Ella Fitzgerald und Satchmo Louis Armstrong und ihre Version von Dream a Little Dream of Me.

0: Genau, fantastisch. 12 Minuten gleich nach 6 Uhr. Und jetzt heißt es raus aus den Federn, denn es gibt ja heute schließlich auch was zu feiern. Denn wir haben schon die Hälfte der Arbeitswoche, zumindest für die meisten, ist das so fast geschafft. Und anlässlich dazu habe ich Ihnen ein bisschen was vorbereitet. In der heutigen Sendung gibt es Wetter natürlich, Horoskop und Kalenderblatt. Und dann geht es ins Elbe-Elsterland, genauer gesagt in die Kurstadt Bad Liebenwerda. Dort gab es am Wochenende nämlich ein Jubiläum. Eine neue Folge von Hinter den Kulissen, die wird es heute auch geben. Und die Tipps, was Sie am heutigen Mittwoch veranstalten können, die habe ich auch dabei. Der Polizeireport ist auch wieder vollgepackt. Leider möchte man fast sagen. Und die CD der Woche ist auch schon wach und wartet auf ihren Auftritt. Und selbstverständlich gibt es heute auch wieder ein Wunschlied. Und einen kleinen Ausflug in die Tierwelt, die wird es auch heute wieder geben. Sie sehen, Sie sehen. Viel los, die Party kann losgehen. Und dazu gibt es natürlich auch die richtige Musik, das passende Gegenstück Stück zu eben. Hier kommen die Beastie Boys.
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Ja, also ich kann ja nicht für alle reden, aber hier bei uns im Studio wurden gerade die Köpfe geschüttelt. Jawohl, 6.16 Uhr und wir blicken mal auf das Wetter der kommenden Tage. Ja, der Mittwoch, der zeigt sich noch wechselhaft. Viele Wolken bestimmen das Bild. Dazu fällt vor allem am Nachmittag und frühen Abend auch zeitweise noch leichter Regen. Trotzdem bleibt es mit bis zu 21 Grad angenehm mild. Der Südwestwind frischt zeitweise etwas auf und bringt einzelne Böen mit sich. Am Donnerstag bleibt der Himmel eher verhangen, insgesamt aber etwas ruhiger. Bei vielen Wolken steigen die Temperaturen erneut auf milde 21 Grad. Ein paar Tropfen sind um die Mittagszeit zwar möglich, meistens bleibt es jedoch trocken. Der Wind weht schwach aus Nordwest. Der Freitag bringt dann den spürbaren Wetterumschwung Richtung Frühsommer. Zunächst halten sich noch dichte Wolken, doch am späten Nachmittag setzt sich zunehmend die Sonne durch. Die Temperaturen steigen dann auf warme 24 Grad. Am Abend erwartet uns dann perfektes Wetter für draußen zum Grillen. Sonnig, trocken und angenehm mild. Ja, und der Blick auf den Samstag macht richtig Lust aufs Wochenende. Strahlender Sonnenschein von früh bis spät. Dazu Temperaturen bis, halten Sie sich fest, 27 Grad. Ja, in der Lausitz gibt es damit also perfektes Bade- und Ausflugswetter. Regen ist überhaupt kein Thema und auch der Wind bleibt ziemlich schwach. Also Fazit, pünktlich zum Wochenende kommt fast schon Sommerfeeling in die Lausitz. Und nachdem wir eben so ein bisschen abgerockt sind, hat Depeche Mode Enjoy the Silence, genießen Sie die Ruhe. So ruhig ist der Song gar nicht, aber er macht trotzdem Laune. Hier, viel Spaß.

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1: Im Studio Chiara Bischoff, guten Morgen. Nach dem Hauseinsturz in der Görlitzer James-von-Moltke-Straße stellen die Stadtwerke vorsorglich die Gasversorgung im betroffenen Gebiet ab. Hintergrund ist, dass der Hausanschluss des eingestürzten Gebäudes wegen der Trümmer nicht erreichbar ist. Gemeinsam mit Tiefbaufirmen sollen nun an mehreren Stellen Absperrungen im Gasnetz gesetzt werden. Für die Anwohner bedeutet das vorerst kein warmes Wasser und keine Heizung. Die Stadt Görlitz hat deshalb im Neißebad Dusch- und Wärmemöglichkeiten eingerichtet. Wann die Gasversorgung wiederhergestellt werden kann, ist aktuell noch unklar. In Hoyerswerda werden Ende Mai die ersten Elektrobusse für den Stadtverkehr vorgestellt. Die 6 Fahrzeuge gehören zu einem größeren Strukturwandelprojekt, mit dem der öffentliche Nahverkehr in der Stadt schrittweise vollständig elektrifiziert werden soll. Insgesamt sollen 8 E-Busse angeschafft und eine passende Ladeinfrastruktur aufgebaut werden. Das rund 7,8 Millionen Euro teure Projekt wird größtenteils durch Fördermittel unterstützt. Die feierliche Übergabe findet am 28. Mai in der Energiefabrik Knappenrode statt. Besucher können die neuen Busse dort auch besichtigen und bei einer Fahrt erleben. Mit Netzstrom kontrolliert derzeit wieder Hochspannungsleitungen aus der Luft, auch in der Lausitz. Bis Anfang Juni sind Hubschrauber unter anderem über den Landkreisen Elbe-Elster, Bautzen und Görlitz unterwegs. Dabei werden Leitungen, Masten und mögliche Schäden überprüft, um die Versorgungssicherheit zu gewährleisten. Die Flüge finden in geringer Höhe statt, besondere Rücksicht soll dabei auf Tiere und Brutgebiete genommen werden. Die Regisseurin und Autorin Ulrike Müller wird neue Intendantin der Neuen Bühne Senftenberg. Sie tritt ihr Amt mit Beginn der Spielzeit 2027-2028 zum 1. September 2027 an und folgt damit auf den bisherigen Intendanten Daniel Ries. Müller überzeugte nach Angaben des Zweckverbandes mit ihrer Vision eines zeitgenössischen, regional verwurzelten und zugleich überregional ausgerichteten Theaters. Ulrike Müller arbeitet seit mehr als 25 Jahren im Theaterbereich als Schauspielerin, Regisseurin und Autorin.
2: Dankeschön, Chiara.
0: Das Wetter.
2: Heute ziehen am Vormittag dichte Wolken über die Lausitz. Anfängliche Wolkenlücken ziehen sich rasch zu und ab Mittag fällt zeitweise auch leichter Regen. In der zweiten Tageshälfte wird es dann auch wieder ein wenig freundlicher und mit bis zu 21 Grad wird es angenehm mild. Dazu weht ein spürbarer Südwestwind mit teils frischen Böen bis 30 km/h. Aktuell liegen die Temperaturen bei 8 bis 10 Grad.
0: Der Verkehrsdienst.
2: Die S108 in Loser ist vom Ziegelteich bis Ortsausgang in Richtung Uhüst voll gesperrt. Die Umleitung führen Sie unter anderem über die B156, sind für Sie allerdings auch ausgeschildert. Und aufgrund der andauernden Arbeiten beim eingestürzten Mehrfamilienhaus in Görlitz ist heute bis auf Weiteres im gesamten Stadtgebiet mit erheblichen Verkehrseinschränkungen zu rechnen. Reisende in Richtung Polen werden Ausweichstrecken über Radmeritz, Hagenwerder sowie Ludwigsdorf empfohlen.
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2: Ein Blitzer steht an der B96 Wormlagerstraße in Saalhausen in der 30er-Zone. Wenn Sie auch einen Blitzer gesehen haben, rufen Sie uns gerne an, schicken Sie uns eine WhatsApp-Nachricht an die 03571 425 426 und wir geben Ihre Infos dann an alle anderen weiter. Ich wünsche Ihnen eine gute Fahrt.
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2: Um 6:34 Uhr. Mein Name ist Annika Hürche. Sie hören Lausitzwelle.

Guten Morgen, am Dienstag, was ist mit mir los schon wieder? Wir haben heute schon Mittwoch, den 20. Mai um 6.38 Uhr. Ja, mein Kaffee braucht noch einen Moment, Ihrer vielleicht auch. Ja, gar kein Problem. Ich bin Anni Hürche vom Fröhlichen Wecker der Lausitzwelle und zusammen überbrücken wir die Zeit. Dann kommt auch noch gleich Bernd Pogawa mit dem Kalenderblatt von heute. Und behilflich bei dem Ganzen ist uns auch Freddie Mercury mit Queen und A Kind of Magic. 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
1: Am 20. Mai 1873 patentierte der aus dem fränkischen Buttenheim stammende Kaufmann Löb Strauß, später in den USA dann als Levi Strauß, zusammen mit dem Schneider Jakob Davies die ersten Blue Jeans. Markenzeichen der Levis waren kleine Metallnieten. Eigentlich war sie für die hart arbeitenden Jungs an den Goldminen von Kalifornien hergestellt worden. Doch schon schnell war das blaue Jeanswunder außerhalb der Goldminen zu einem Kultobjekt geworden. In den 60er Jahren dann gehörten die Jeans der Jugend. Sie war so Symbol eines gemeinsamen Lebensgefühls und vermittelte Gleichheit zwischen den Geschlechtern und Kulturen, zumindest vom Bauchnabel abwärts. Stundenlang verbrachten ganze Generationen mit ihren Jeans in brühheißem Badewasser, um sie hauteng einlaufen zu lassen. Die Jeans war und ist ein Kultobjekt, zerrissen, zerschlissen, verwaschen und eingefärbt. Levi Strauß, der Held der Hose, stirbt am 26. September 1902 in San Francisco. Seine Jeans aber lebt weiter. Am 20. Mai 1875 wird in Paris von 17 Nationen das Meter als verbindliche Längeneinheit anerkannt. Der Ursprung dieser Längeneinheit ist der vorausgegangene Beschluss der französischen Nationalversammlung, ein einheitliches Längenmaß zu schaffen. 1983 wird das Meter als Basiseinheit des internationalen Einheitssystems definiert. Der Drei-Schluchten-Damm in China, weltweit der größte seiner Art, war von Anfang an von heftiger Kritik begleitet. Nach 13-jähriger Bautätigkeit war das Werk am Yangtze vollendet und wurde am 20. Mai 2007 in Betrieb genommen. Neben der großen Mauer ist es das zweite auch aus dem Weltall sichtbare Bauwerk. Der Drei-Schluchten-Damm am Yangtze-Fluss soll China mit sauberer Energie versorgen und dem Land 50 Millionen Tonnen Kohle jährlich ersparen oder rund 18 Atomkraftwerke ersetzen. Doch der Preis ist hoch, schätzungsweise 80 Millionen Menschen mussten für den Bau von Staudämmen ihren Wohnort verlassen. Die meisten von ihnen ohne angemessene Entschädigung.
2: Dankeschön, Bernd. Wir haben es 6.45 Uhr und Sie hören Lausitzwelle, den fröhlichen Wecker.

0: Guten Morgen bei Lausitzwelle um 6.48 Uhr. In Bad Liebenwerder war es am vergangenen Wochenende wieder sportlich nass und laut. Beim inzwischen 30. Schlauchbootrennen der Feuerwehren traten Teams aus ganz Deutschland auf der Schwarzen Elster gemeinsam an, gegeneinander. Neben dem Wettkampf wartete auch ein großes Familienprogramm auf die Besucher. Und unter den Besuchern, da hat sich auch unser Thomas Langhammer gemischt. Und der hat noch ein paar zusätzliche Infos für Sie.
1: Zum 30. Mal lud die Freiwillige Feuerwehr der Kurstadt Bad Liebenwerder ein zum Schlauchbootrennen. Bei bestem Wetter zog es wieder unzählige Schaulustige zu dem Gaudi an die Bällchenbrücke im Kurpark. Denn das nicht ganz ernst gemeinte Duell der Floriansjünger ist schon lange ein fester Termin für so manchen Kurstadtbesucher. Was natürlich auch Verbandsgemeindebürgermeisterin Claudia Sieber weiß.
2: Ich bin so stolz, dass es schon 30 Jahre ist. Das muss man erst mal schaffen. Bei so vielen Leuten. Das Wetter hat sich hier gütig gezeigt. Und es ist auch trotz allem im Gaudi immer eine sportliche Herausforderung mit gemischten, und zwar Männern und Frauen. Und das zieht viele Leute an. Und das ist gut für uns, für unsere Region.
1: Der Dank galt vor allem den vielen fleißigen Helfern, welche hinter den Kulissen für einen reibungslosen Ablauf sorgten und die Bad Liebenwerders Bürgermeister Johannes Berger besonders hervorhob.
3: Ich hatte selber das Vergnügen, glaube ich, 6-mal teilnehmen zu dürfen mit der Freiwilligen Feuerwehr Lausitz. Es hat immer einen Riesenspaß gemacht. Und mein Dank gilt an die Feuerwehrverein, der das ausrichtet seit 30 Jahren. Vielen, vielen Dank und auch an die vielen freiwilligen Helfer, die seit 3-4 Tagen hier unterwegs sind am Gelände der Elster und aufgebaut haben.
1: 7 Frauen- und 16 Männermannschaften gingen dieses Mal an den Start. Neben Teams von Bern aus den umliegenden Orten waren auch wieder Floriansjünger aus Dresden und der Partnerstadt Lübbecke in Nordrhein-Westfalen am Start. Aus Gerechtigkeitsgründen mussten alle Teams schon in den Vorläufen doppelt in See stechen, denn die linke und die rechte Plusseite haben kurioserweise jeweils unterschiedliche Strömungen. Am Ende war die Überraschung perfekt. Die Freiwillige Feuerwehr Plessa konnte zu ihrer eigenen Überraschung einen Doppelsieg mit nach Hause nehmen. Denn sowohl das Männer- als auch das Frauenteam hatten klar die Nase vorn.
4: Wir hatten ja vor einigen Jahren, ich weiß gar nicht mehr wann, haben wir das Triple geholt und haben dann gesagt, wir hören auf. Dieses Jahr ist ja 30 Jahre Schlauchbootrennen, haben wir gesagt, für unseren Kollegen Jürgen dreht man nochmal an. Und ja, holen vielleicht noch mal den Sieg. Hat ja nur geklappt, ja.
5: Aber habt ihr damit gerechnet?
4: Naja, ehrlich gesagt, Training haben wir nicht gemacht. Das haben wir aber vorher auch schon nicht. Wir haben eigentlich immer nur Taktikbesprechungen gemacht. Das reicht.
5: Okay, hat ja scheinbar offensichtlich gereicht.
1: Ja. Der Preis für das beste Outfit ging dieses Mal an die Frauenmannschaft nach Maasdorf. Sie stachen als Matrosinnen in See. Die rote Laterne landete in Herzberg. Für eine kleine Überraschung sorgten übrigens 2 anonyme Spender zu Beginn des Jubiläumslaufes. Sie machten es möglich, dass die Teams in diesem Jahr ohne Startkosten teilnehmen konnten. Ein buntes Rahmenprogramm mit Unterhaltung von Guggemusik bis zu Darbietungen des Tanzladen 04 rundeten das rundum gelungene Event ab. Und der Termin für das 31. Schlauchbootrennen steht auch schon. Es wird am 8. Mai 2027 stattfinden.
0: Ja, können Sie sich gleich mal eintragen. Genau. Und das Ganze gibt es nicht nur zu hören, sondern auch zu sehen. Nämlich auf Abruf online auf lausitzwelle.de. Wir haben es jetzt 6.52 Uhr und nach ein bisschen Musik folgen dann auch schon wieder die Nachrichten zur vollen Stunde.

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1: Mit Michael Miem. In den USA sorgt ein neuer Entschädigungsfonds für politische Spannungen. Nach Angaben des Justizministeriums sollen rund 1,8 Milliarden Dollar in einen Fonds fließen, der Menschen entschädigen soll, die sich als Opfer politisch oder ideologisch motivierten staatlichen Handelns sehen. Aus der Opposition kommt scharfe Kritik. Ein demokratischer Senator sprach von Vorteilen für Trump-nahe Kreise und warf der Regierung in diesem Zusammenhang mögliche Einflussnahme vor. Die Angriffe auf Mitglieder politischer Parteien haben im vergangenen Jahr deutlich zugenommen.
2: Laut einer Antwort der Bundesregierung auf eine parlamentarische Anfrage wurden 2025 besonders viele Vorfälle gegen AfD-Mitglieder registriert. In den Vorjahren waren vor allem Mitglieder der Grünen am stärksten betroffen. Die Entwicklung zeigt insgesamt einen Anstieg politisch motivierter Gewalt gegen Parteimitglieder.
1: Im Kongo ist die Zahl der Ebola-Todesopfer nach Behördenangaben auf mehr als 130 gestiegen. Ein US-Arzt, der sich infiziert hatte, ist zur Behandlung nach Deutschland gebracht worden. Dazu auch der Epidemiologe.

0: medizinisches Personal dort im Kongo sollte man auf jeden Fall im Sinne einer Vorsorge impfen mit dem Impfstoff, der da ist.
1: Die Gesundheitsbehörde der Afrikanischen Union hat wegen des Ebola-Ausbruchs im Kongo und in Uganda inzwischen den Notstand für den gesamten afrikanischen Kontinent erklärt. Eine deutliche Mehrheit der Menschen in Deutschland befürwortet ein Verbot sozialer Medien für Kinder unter 14 Jahren. Laut einer repräsentativen Umfrage sprechen sich rund 2/3 der Befragten für eine entsprechende Altersgrenze aus. Hintergrund ist die wachsende Debatte über den Umgang von Kindern und Jugendlichen mit digitalen Plattformen.
2: Das Wetter.
3: Heute ziehen am Vormittag dichte Wolken über die Lausitz. Anfängliche Wolkenlücken ziehen sich rasch zu und ab Mittag fällt zeitweise auch leichter Regen. In der zweiten Tageshälfte wird es dann auch wieder ein bisschen freundlicher und mit bis zu 21 Grad wird es angenehm mild. Dazu weht ein spürbarer Westwind mit teils frischen Böen bis 30 km/h. Aktuell liegen die Temperaturen bei 9 Grad an der Neiße und 13 Grad in der Westlausitz und Südbrandenburg.
2: Der Verkehrsdienst.
3: Die S143 in Herwigsdorf ist aufgrund von Erneuerungsarbeiten vollgesperrt. Die Umleitung führen Sie unter anderem über die B178 und B6, sind für Sie vor Ort aber auch ausgeschildert. Und aufgrund der andauernden Arbeiten beim eingestürzten Mehrfamilienhaus in Görlitz ist heute bis auf Weiteres im gesamten Stadtgebiet mit erheblichen Verkehrseinschränkungen zu rechnen. Reisende in Richtung Polen werden Ausweichstrecken über Radmeritz, Hagenwerder sowie Ludwigsdorf empfohlen.
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3: A13 Berlin Richtung Dresden an der Abfahrt Schwarzheide wird geblitzt, dann an der B169, das ist die Oder-Lausitz-Trasse zwischen den Abfahrten Brieske und Hörlitz in der 80er-Zone wird's hell. Und ebenfalls an der B96 Wormlagerstraße in Saalhausen in der 30er-Zone. Und ein Blitzer steht noch an der L49, das ist die Bahnhofstraße in Friedrichshain. Wenn Sie auch einen Blitzer gesehen haben, dann rufen Sie uns an, schreiben Sie uns eine WhatsApp-Nachricht an die 03571 425 426 und wir geben Ihre Infos dann an alle anderen weiter. Ich wünsche Ihnen eine gute Fahrt.
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3: Um 5 Minuten nach 7, genau. Und hier ist ein 90er-Klassiker für Sie auf Lausitzwelle. Skabadabadu,

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1: Heute findet von 14 bis 17 Uhr der Klittener Kaffeetreff im Gerätehaus der Freiwilligen Feuerwehr Klitten statt. Kommen Sie zum gemeinsamen Spielen, Handarbeiten und Plaudern bei einem kleinen Imbiss zusammen und genießen Sie die Geselligkeit. Zeit für großes Kino. Der Verein Löbau lebt lädt ab 14.30 Uhr in seinem Vereinshaus zum Seniorenkino mit Kaffee und Kuchen ein. Gezeigt wird die humorvolle Komödie Das Nonnenrennen, in der Ordensschwestern per Fahrrad ein Hospiz retten wollen. Schauen Sie also gern vorbei bei einem unterhaltsamen Filmnachmittag. Nostalgie pur auf der Leinwand gibt es von 15 bis 16.15 Uhr, präsentiert von Michael Apel im Schloss Hornow unter dem Titel Rumpelkammer Nummer 15. Ja, da gibt es eine 75-minütige Zeitreise in die Ära des Schwarz-Weiß-Films. Freuen Sie sich also auf spannende Anekdoten, Geschichten und Hintergrundinformationen. Welche Orte geben uns Hoffnung? Diese Frage stellt die Volkshochschule Hoyerswerda. Die lädt nämlich ab 18 Uhr wieder ins Schloss Hoyerswerda ein. Zu Gast beim heutigen Schlossgespräch ist der frühere Bürgerrechtler und Politiker Frank Richter. Im Mittelpunkt steht sein Buch Oasen im Osten. Er spricht über Orte, die Gemeinschaft stärken, über Zusammenhalt und neue Perspektiven. Der Eintritt ist frei. Eine Anmeldung wird jedoch über die Volkshochschule erbeten. Spannende Industriegeschichte. Das Kreisarchiv Zittau lädt ab 18.30 Uhr zu einer Buchvorstellung mit Dr. Gerhard Brendler ein. Anlässlich des 75. Jubiläums beleuchtet das Werk den Aufstieg des DDR-Landmaschinenkombinats Fortschritt. Tauchen Sie ein in Wirtschaftsgeschichte. 30 Jahre UNESCO Biosphärenreservat Oberlausitzer Heide- und Teichlandschaft. Dieses Jubiläum nimmt das Haus der Tausend Teiche im Malschwitzer Ortsteil Warta heute zum Anlass für einen besonderen Abendvortrag. Dabei geht es um die Geschichte der Biosphärenreservate in Deutschland und die Frage, wie sich Naturschutz und Landschaftsschutz über Jahrzehnte verändert haben. Beginn ist um 19 Uhr. Ja, und klangvolle Horizonte, die gibt es von der neuen Lausitzer Philharmonie. Die lädt um 19 Uhr zum 6. Kammerkonzert in die evangelische Kirche Weißwasser ein. Erleben Sie eine emotionale musikalische Reise für Oboe und Streichertrio vom 19. ins 20. Jahrhundert. Wir haben es jetzt 7.15 Uhr, Viertel acht oder Viertel nach sieben von mir aus auch. Und ja, wer jetzt zuhört, der hat den Mittwoch schon mal richtig gut begonnen. Einen guten Morgen wünscht Ihnen Anni Hirche und gleich bei mir hier im Radiostudio zu Gast Chiara Bischoff zu einer neuen Folge Hinter den Kulissen. Bleiben Sie also dran, es wird spannend.

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1: Ein fröhliches Hallo zu einer neuen Folge von Hinter den Kulissen. Meine heutige Studiogästin war schon öfter mit mir hinter dem Mikrofon. Sie ist die dritte der drei Ladies bei der Drehscheibe Lausitz und auch die jüngste. Einst Azubine hier bei Lausitzwelle, jetzt gehört ihr das sportliche Format. Sie ist die Herrin der Westlausitz und hat extra dafür auch ihre Zelte in Kamenz aufgeschlagen, um wirklich ganz nah an den News aus dem Roten Rathaus zu sein. Aber ob das jetzt wirklich die Wahrheit ist, das erzählt sie uns selbst aus dem Nachrichtenstudio. Jetzt hier bei mir, Chiara Bischoff. Ja, Chiara, woher kommst du genau und was hat dich überhaupt zu Lausitzwelle verschlagen?
2: Ich komme gebürtig auch hier aus der Westlausitz direkt. Also ich war schon immer hier und bin jetzt auch hier geblieben. Und naja, Film und Fernsehen war schon immer eine Leidenschaft von mir. Ich wollte unbedingt irgendwas später mal mit Film machen, das wusste ich schon in der Schule und habe dann nach einer Ausbildung gesucht und habe dann hier auch gleich in der Region eine gefunden.
1: Hier bei uns?
2: Hier bei uns.
1: Die Ausbildung, die du gemacht hast zum Mediengestalter, Bild und Ton, und du bist jetzt immer noch hier. Also irgendwas scheint dir ja hier zu gefallen. Was ist das, außer die fantastischen Kollegen? Was macht dir hier am meisten Spaß?
2: Ja, also tatsächlich, ein Hauptgrund ist dieses wunderschöne Team hier. Es macht einfach total Spaß, mit euch unterwegs zu sein auf den Straßen der Lausitz. Aber natürlich macht mir auch das Film unheimlich viel Spaß. Ich liebe es, neue Orte kennenzulernen und diese dann mit der Kamera bestmöglich festzuhalten.
1: Gibt es was, was du nicht so gerne magst?
2: Wenn ich jetzt Radio sage, guckst du mich schief von der Seite an.
1: Das glaube ich nicht. Wie kam es zu dem Format Sportliche Lausitz?
2: Ich glaube, es hat im Winter 2023 begonnen, weil da haben wir mal die Fit durch den Winter Themenwoche gehabt. Und da war ich bei dem Verein Freak Wrestling Kamenz und habe da mal mitgewrestelt. Und das war, glaube ich, der Moment, wo ich dachte, es gibt so viele coole verschiedene Sportarten hier in der Lausitz, die jetzt nicht diese typischen Fußball-Handball-Sportarten sind, die nicht zum Breitensport gehören. Und ich dachte, die bringe ich mal vor die Kamera und zeige den Zuschauern und Zuhörern mal, was man hier alles so machen kann.
1: Zu dem Wresteln kommen wir gleich nochmal. Wo findest du denn die Vereine oder finden die dich?
2: Ganz unterschiedlich. Also viele habe ich schon über Social Media gefunden, durch ihren Auftritt da, zum Beispiel die Cheerleaderin aus Görlitz. Aber natürlich können sich auch Vereine immer bei mir melden, wenn sie sagen, ey, wir haben eine Sportart, die nicht so bekannt ist, stellt uns doch mal vor und dann komme ich gerne vorbei.
1: Kannst du schon spoilern, was als nächstes kommt und vielleicht auch wann?
2: Na klar, wir beide waren ja jetzt vor wenigen Tagen bei den Radballern in Großkoschen und das kommt in der nächsten Ausgabe, wie immer am letzten Freitag des Monats, also nächste Woche Freitag.
1: Radball, für uns beide war das so ein bisschen so ein Nischensport, aber wir haben erfahren, dass war nicht immer so.
2: Nee, also wir haben erfahren, dass in der DDR das ein total großes Ding war. Überall gab es viele verschiedene Radballvereine, aber jetzt kaum noch. Das war sehr spannend zu erfahren.
1: Und wer sehen möchte, wie Chiara sich auf dem Radballrad angestellt hat, der bitte einschalten. Ja, nächsten Freitag, kann ich nur empfehlen. Wenn du gerade nicht arbeitest, was machst denn du in deiner Freizeit?
2: Viele verschiedene Dinge. Wie ich vorhin schon meinte, Film ist eine große Leidenschaft in meinem Leben. Also ich gehe gerne ins Kino, bin aber auch gern draußen in der Natur unterwegs, wandern oder lese ganz gerne mal.
1: Und da möchte ich jetzt mal einsteigen. Du bist nämlich, trotz deiner zarten 21, unsere Griechenland-Expertin. Was hast du nämlich schon alles gelesen?
2: Die Odyssee, die Iliad und mal gucken, was noch dazu kommt.
1: Genau, ne, was man eben so liest mit 21, so die ganzen Schmöker aus vor Anno Tut. Wie kam das, wie kam diese Leidenschaft?
2: Ich habe schon immer gerne gelesen. Also ich glaube, es ging los, als meine Eltern mir gute Nachtgeschichten vorgelesen haben und dann wollte ich irgendwann selber lesen und dann hat sich das immer durchgezogen und irgendwann waren mir so die Bücher zu langweilig, die man jetzt so in Läden finden kann und da dachte ich, gucke ich mir mal die alten Klassiker an und ich habe mich total darin verliebt, ja.
1: Und alte Klassiker ist das Stichwort. Wir kommen nämlich jetzt wieder zum Wrestling. Oh, was für ein Übergang. Wo kann man denn die alten Folgen sehen?
2: Natürlich auf youtube.com/lausitzwelle. Da gibt es beim Wrestling die Playlist Fit durch den Winter von 2023, aber natürlich auch eine Playlist mit dem sportlichen Format, die man gucken kann. Ja, alle Folgen, die es bisher gibt.
1: Dann vielen Dank, Chiara. Du musst jetzt wieder husch husch ins Nachrichtenstudio rüber, auch wenn du das nicht gerne magst. Ich mag dich dort hinterm Mikrofon. Aber auch für dich die Schlussfrage. Welchen Titel hast du denn als Wunschtitel?
2: Ich wünsche mir jetzt von Grandson Bloodwater. Ja, meine Freunde wissen Bescheid, die es hören.
1: Okay, ich bin gespannt und seien Sie es auch. Hier kommt dein Wunschtitel. Dankeschön.

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1: Im Studio Chiara Bischoff, guten Morgen. Nach dem Hauseinsturz in der Görlitzer James-von-Moltke-Straße stellen die Stadtwerke vorsorglich die Gasversorgung im betroffenen Gebiet ab. Hintergrund ist, dass der Hausanschluss des eingestürzten Gebäudes wegen der Trümmer nicht erreichbar ist. Gemeinsam mit Tiefbaufirmen sollen nun an mehreren Stellen Absperrungen im Gasnetz gesetzt werden. Für die Anwohner bedeutet das vorerst kein warmes Wasser und keine Heizung. Die Stadt Görlitz hat deshalb im Neißebad Dusch- und Wärmemöglichkeiten eingerichtet. Wann die Gasversorgung wiederhergestellt werden kann, ist aktuell noch unklar. In Hoyerswerda werden Ende Mai die ersten Elektrobusse für den Stadtverkehr vorgestellt. Die 6 Fahrzeuge gehören zu einem größeren Strukturwandelprojekt, mit dem der öffentliche Nahverkehr in der Stadt schrittweise vollständig elektrifiziert werden soll. Insgesamt sollen 8 E-Busse angeschafft und eine passende Ladeinfrastruktur aufgebaut werden. Das rund 7,8 Millionen Euro teure Projekt wird größtenteils durch Fördermittel unterstützt. Die feierliche Übergabe findet am 28. Mai in der Energiefabrik Knappenrode statt. Besucher können die neuen Busse dort auch besichtigen und bei einer Fahrt erleben. Mit Netzstrom kontrolliert derzeit wieder Hochspannungsleitungen aus der Luft, auch in der Lausitz. Bis Anfang Juni sind Hubschrauber unter anderem über den Landkreisen Elbe-Elster, Bautzen und Görlitz unterwegs. Dabei werden Leitungen, Masten und mögliche Schäden überprüft, um die Versorgungssicherheit zu gewährleisten. Die Flüge finden in geringer Höhe statt, besondere Rücksicht soll dabei auf Tiere und Brutgebiete genommen werden. Die Regisseurin und Autorin Ulrike Müller wird neue Intendantin der Neuen Bühne Senftenberg. Sie tritt ihr Amt mit Beginn der Spielzeit 2027-2028 zum 1. September 2027 an und folgt damit auf den bisherigen Intendanten Daniel Ries. Müller überzeugte nach Angaben des Zweckverbandes mit ihrer Vision eines zeitgenössischen, regional verwurzelten und zugleich überregional ausgerichteten Theaters. Ulrike Müller arbeitet seit mehr als 25 Jahren im Theaterbereich als Schauspielerin, Regisseurin und Autorin.
2: Ja, danke schön, Chiara.
0: Das Wetter.
2: Heute ziehen am Vormittag dichte Wolken über die Lausitz. Anfängliche Wolkenlücken ziehen sich rasch zu und ab Mittag fällt zeitweise leichter Regen. In der zweiten Tageshälfte wird es dann auch wieder ein wenig freundlicher und mit bis zu 21 Grad wird es angenehm mild. Dazu weht ein spürbarer Südwestwind mit teils frischen Böen. Aktuell liegen die Temperaturen bei 12 bis 14 Grad.
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2: Die B96 nördlich von Zittau ist voll gesperrt. Grund dafür ist der Ausbau der Bundesstraße und der Neubau eines Radwegs. Die Umleitungen sind für Sie vor Ort ausgeschildert. Und aufgrund der andauernden Arbeiten beim eingestürzten Mehrfamilienhaus in Görlitz ist heute bis auf Weiteres im gesamten Stadtgebiet mit erheblichen Verkehrseinschränkungen zu rechnen. Reisende in Richtung Polen werden Ausweichstrecken über Radmeritz, Hagenwerder sowie Ludwigsdorf empfohlen.
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2: A13 Berlin Richtung Dresden, Abfahrt Schwarzheide wird geblitzt im Bereich 100. Dann B169 oder Lausitztrasse zwischen den Abfahrten Brieske und Hörlitz im Tempo 80 Bereich. B96 Wormlager Straße in Saalhausen in der 30er Zone und L49 Bahnhofstraße Friedrichshain. Dort wird ebenfalls geblitzt. Wenn Sie auch einen Blitzer haben, rufen Sie uns gerne an, schreiben Sie uns eine WhatsApp-Nachricht an die 03571 425 426 und wir geben die Infos dann raus an alle anderen weiter. Ich wünsche Ihnen eine gute Fahrt.
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2: Bei Ihrer Lausitzwelle um 7:34 Uhr mit Annika Hörche und mit den Carpenters.

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1: Die aktuelle Wetterlage führt zu einem erhöhten Blutdruck und beschleunigten Stoffwechsel. Das Wohlbefinden kann durch Kopfschmerz und Migräne beeinträchtigt werden. Auch Rheumatiker können in den Morgenstunden verlegt Gelenk, Glieder, Muskel und Narbenschmerzen bekommen. Arbeitsleistung und gesunder Tiefschlaf profitieren allerdings. Die meisten Menschen sind gut gelaunt. Ja, das kann ich so unterstreichen. 7.42 Uhr bei uns im Team herrscht auch gute Laune. Und damit das so bleibt, kommen jetzt die Kinks, bevor der nächste Titel von der CD der Woche kommt.

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1: Unsere CD in dieser Woche ist das Album Voller Akkus, Leere Herzen von Jakob Heimann. Und heute widmen wir uns dem Album-Opener, also dem ersten Titel auf der CD. Und der heißt Schnulzensänger. Ja. Der Eröffnungstrack ist eine zynische und schonungslose Abrechnung mit der Musikindustrie und der eigenen Künstleridentität. Jakob Heimann thematisiert darin die Zerrissenheit eines Musikers, der sich für den Erfolg irgendwie verbiegen muss und sich selbst als Pausenclown empfindet. Trotz der tiefen und schon fast depressiven Textpassagen besticht die Nummer durch Heimanns gewohnte kabarettistische Dynamik. Das Stück wurde bereits 2017 als Single veröffentlicht und gehört heute zu seinen erfolgreichsten Streaming-Hits. Hier also Schnulzensänger von Jakob Heimann.

Jakob Heimann, und der ist diese Woche nicht nur im Programm des Fröhlichen Weckers und bei der CD der Woche zu hören, sondern auch am Wochenende bei Tommys Liederzirkus. Und gleich haben wir es 7.54 Uhr und damit gleich auch Zeit für die nächsten Nachrichten zur vollen Stunde.

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1: Mit Michael Miem. In den USA sorgt ein neuer Entschädigungsfonds für politische Spannungen. Nach Angaben des Justizministeriums sollen rund 1,8 Milliarden Dollar in einen Fonds fließen, der Menschen entschädigen soll, die sich als Opfer politisch oder ideologisch motivierten staatlichen Handelns sehen. Aus der Opposition kommt scharfe Kritik. Ein demokratischer Senator sprach von Vorteilen für Trump-nahe Kreise und warf der Regierung in diesem Zusammenhang mögliche Einflussnahme vor. Die Angriffe auf Mitglieder politischer Parteien haben im vergangenen Jahr deutlich zugenommen.
2: Laut einer Antwort der Bundesregierung auf eine parlamentarische Anfrage wurden 2025 besonders viele Vorfälle gegen AfD-Mitglieder registriert. In den Vorjahren waren vor allem Mitglieder der Grünen am stärksten betroffen. Die Entwicklung zeigt insgesamt einen Anstieg politisch motivierter Gewalt gegen Parteimitglieder.
1: Im Kongo ist die Zahl der Ebola-Todesopfer nach Behördenangaben auf mehr als 130 gestiegen. Ein US-Arzt, der sich infiziert hatte, ist zur Behandlung nach Deutschland gebracht worden. Dazu auch der Epidemiologe Alexander Kikule.
3: Wir haben 7 große Zentren in Deutschland, die also auf hervorragendem Niveau solche Patienten behandeln können. Die Dunkelziffer dürfte sehr hoch sein. Und da kann es natürlich mal sein, dass jemand ins Flugzeug steigt und über mehrere Umsteigestationen auch nach Deutschland oder woanders in Europa ankommt. Und ich meine, da muss man was tun, dass man da auf der Hut ist, dass man diese Leute dann schnell in Isolierung bringt. Das Schlimmste ist, dass eben der Impfstoff gegen Zaire nicht zugelassen ist gegen dieses andere Virus. Deshalb kann die WHO noch keine allgemeine Regelimpfung empfehlen zum jetzigen Zeitpunkt, obwohl der Impfstoff verfügbar wäre. Und deshalb nochmal, ich glaube, medizinisches Personal dort im Kongo sollte man auf jeden Fall im Sinne einer Vorsorge impfen mit dem Impfstoff, der da ist.
1: Die Gesundheitsbehörde der Afrikanischen Union hat wegen des Ebola-Ausbruchs im Kongo und in Uganda inzwischen den Notstand für den gesamten

0: rasch zu und am Mittag fällt zeitweise auch leichter Regen. In der zweiten Tageshälfte wird es dann auch wieder ein bisschen freundlicher und mit bis zu 21 Grad wird es angenehm wild. Mild. Dazu weht ein spürbarer Südwestwind mit teils frischen Böen mit bis zu 30 km/h. Aktuell liegen die Temperaturen bei 14 bis 16 Grad.
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0: B101 Ortsdurchfahrt Elsterwerda ist voll gesperrt. Die Umleitung führen Sie unter anderem über die B169 und L59. Die Verkehrsführungen werden aber je nach Baufortschritt angepasst. Bitte beachten Sie die örtliche Verkehrsführung und Beschilderung. Und aufgrund der andauernden Arbeiten beim eingestürzten Mehrfamilienhaus in Görlitz ist heute bis auf Weiteres im gesamten Stadtgebiet mit erheblichen Verkehrseinschränkungen zu rechnen. Reisenden in Richtung Polen wird eine Ausweichstrecke über Radmeritz, Hagenwerder sowie Ludwigsdorf empfohlen.
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0: A13 Berlin Richtung Dresden, Abfahrt Schwarzheide im 100er-Bereich wird geblitzt, genauso wie an der B169 oder Lausitz-Trasse zwischen den Abfahrten Brieske und Hörlitz im Tempo 80-Bereich. Dann B96 Wormlagerstraße in Saalhausen in der 30er-Zone und L49 in der Bahnhofstraße Friedrichshain wird ebenfalls geblitzt. Wenn Sie auch einen Blitzer haben oder im Stau stehen, dann rufen Sie uns gerne an oder schreiben Sie uns eine WhatsApp-Nachricht an die 03571 425 426 und wir reichen Ihre Informationen dann an alle anderen weiter. Ich wünsche Ihnen eine gute Fahrt.
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0: Um 4 Minuten nach 8 Uhr. Und ich muss Ihnen sagen, ich bin ein bisschen verwirrt. Vor meinem Fenster steht hier ein Reiher tatsächlich auf den Nachbarsteich und schleicht sich hier permanent an und guckt, dass keiner guckt. Ja, entschuldigen Sie bitte. Aber wo wir gerade bei Reihern sind, ein Übergang zu Karussell wie ein Fischlein unterm Eis.

Einen entspannten, schönen Mittwochmorgen wünsche ich Ihnen. Wir haben Bergfest und Bergfest kann man ja ein bisschen feiern. Man hat ja dann fast schon die halbe Arbeitswoche rum. Zumindest die meisten von uns. Hier ist der fröhliche Wecker der Lausitzwelle. Mein Name ist Annika Hürche und gleich folgt auch der Blick in die Sterne. Und auch Sam Cooke möchte eine Party feiern. Having a party.

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1: Widder. Solange der Widder nicht mit seinen Leistungen prahlt, macht er den besten Eindruck. Es lohnt sich, wenn er im Job bescheiden bleibt.
0: Stier.
1: Auf wilde Spekulationen sollten Sie heute verzichten. Halten Sie sich an die Tatsachen und Sie werden sehen, alles halb so schlimm.
0: Zwillinge.
1: Zur Wochenmitte geht es für die Zwillinge aufwärts. Vor allem im Job können Sie eine wichtige Hürde nehmen und auch die Laune steigt.
0: Krebs.
1: Einen kleinen Streit sollten Sie nicht so ernst nehmen. Auch Sie haben im Eifer des Gefechts schon mal was gesagt, was Ihnen hinterher Leid getan hat.
0: Löwe.
1: Am liebsten würden Sie als Löwe allen anderen sagen, wo es lang geht. Doch das wird sich kaum jemand gefallen lassen. Sie müssen heute mit Widerstand rechnen.
0: Jungfrau.
1: Ist das wirklich Ihr Ernst? Wollen Sie sich tatsächlich aus einem Projekt ausklinken, das Sie selbst auf den Weg gebracht haben? Besser nicht.
0: Waage.
1: Mit gemischten Gefühlen sieht die Waage einem Treffen entgegen. Doch das, was sie befürchtet, kommt wahrscheinlich gar nicht zur Sprache. Also nur keine Panik.
0: Skorpion.
1: Auch wenn Sie sich überlegen fühlen, mit Vorgesetzten sollten Sie sich heute nicht anlegen. Sie könnten schnell den Kürzeren ziehen.
0: Schütze.
1: Damit es kein Chaos gibt, sollte der Schütze klare Regeln aufstellen. Dann kann hinterher auch niemand behaupten, er hätte von nichts gewusst.
0: Steinbock.
1: Sie haben mal wieder Ihren Kopf durchgesetzt. Wie lange Sie sich darüber freuen können, bleibt allerdings noch abzuwarten.
0: Wassermann.
1: Der Klügere gibt nach, sagt ein Sprichwort. Der Wassermann ist klug. Wenn er einlenkt, statt zu streiten, fällt ihm kein Zacken aus der Krone.
0: Fische.
1: Spannungen sollten Sie so weit wie möglich aus dem Weg gehen. Sie stehen heute ziemlich unter Strom und könnten unnötig schnell explodieren.

Mittwoch, 20. Mai, 8 Uhr gleich 19, kommen wir zum Polizeireport. In der Nacht zum Montag ist es Unbekannten gelungen, einen Traktor sowie eine Zugmaschine der Marke Industrial Track auf der Zittauer Straße in Neusalza-Spremberg zu entwenden. Beamte des zuständigen Streifendienstes sicherten die Spuren und nahmen eine Anzeige wegen des Diebstahls im besonders schweren Fall auf, denn die Landwirtschaftsmaschinen hatten einen Gesamtwert von knapp 78.000 Euro. Zudem wurde Sachschaden von ca. 1.000 Euro verursacht. Der Revierkriminaldienst Zittau-Oberland übernahm jetzt nun die weiteren Ermittlungen. Der Fahrer eines DAF-Sattelzugs rief die Polizei, da er auf der A13 zwischen Ortrand und Ruhland einen Verkehrsunfall hatte. Bisherigen Aussagen zufolge hatte ein weißer Kleintransporter ihn überholt und war danach zu früh wieder auf die rechte Fahrspur gewechselt. Um einen Zusammenstoß zu vermeiden, wich der Trucker aus, kam von der Fahrbahn ab und kollidierte seitlich mit der rechten Schutzplanke. Trotz eines fünfstelligen Sachschadens blieb der Sattelzug fahrbereit. Verletzt wurde Gott sei Dank niemand. Da der Transporterfahrer seine Tour fortgesetzt hatte, ohne eine Unfallaufnahme zu ermöglichen, leiten die Polizisten ein Ermittlungsverfahren wegen des Verdachts der Unfallflucht ein. Beamte des Polizeireviers Hoyerswerda haben am späten Montagabend einen betrunkenen E-Bike-Fahrer an der Neudorfer Straße in Königswartha gestoppt. Ein Alkoholtest ergab einen Wert von umgerechnet 1,88 Promille. Die Ordnungshüter untersagten die Weiterfahrt, ordneten eine Blutabnahme an und fertigten eine Strafanzeige. Auf der B101 zwischen den Abzweigen Kraupa und Prischka waren am Montag nach einer Unaufmerksamkeit beim Überholen ein Ford und ein Renault kollidiert. Durch die Wucht des Zusammenstoßes hatte sich ein Auto überschlagen und war auf dem angrenzenden Wirtschaftsweg auf dem Dach liegend zum Stillstand gekommen. Die 60-jährige Ford-Fahrerin und der 45-jährige Renault-Fahrer konnten mit dem Rettungswagen ins Krankenhaus gebracht werden. Mit einem fünfstelligen Sachschaden waren beide Fahrzeuge anschließend ein Fall für den Abschleppdienst. Und hier ein Update zu der Sachlage in Görlitz. Nach den Polizeiangaben dauern die Ermittlungen zur genauen Ursache sowie die Rettungseinsatz und insbesondere die Suchmaßnahmen nach den vermissten Personen weiter an. Einige Anwohner konnten nach erfolgten Prüfungsmaßnahmen wieder in ihre Wohnung zurückkehren. In der Nacht zum Mittwoch konnte das Gas abgestellt werden. Während dieser Zeit mussten die Suchmaßnahmen aus Sicherheitsgründen unterbrochen werden. Aktuell finden noch Stützmaßnahmen an der Seitenwand zum rechten Nachbarhaus statt. Anschließend werden die Einsatzkräfte mit der Suche nach den vermissten Personen weiter fortfahren. Wir haben es jetzt 8 Uhr gleich 22 und damit geht es auch gleich in das regionalen Nachrichtenstudio. Vorher kommt der Mann, der immer eine Sonnenbrille trug. Ich meine nicht Heino, der lebt auch noch. Ich meine Roy Orbison.

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1: Im Studio Chiara Bischoff, guten Morgen. Nach dem Hauseinsturz in der Görlitzer James-von-Moltke-Straße stellen die Stadtwerke vorsorglich die Gasversorgung im betroffenen Gebiet ab. Hintergrund ist, dass der Hausanschluss des eingestürzten Gebäudes wegen der Trümmer nicht erreichbar ist. Gemeinsam mit Tiefbaufirmen sollen nun an mehreren Stellen Absperrungen im Gasnetz gesetzt werden. Für die Anwohner bedeutet das vorerst kein warmes Wasser und keine Heizung. Die Stadt Görlitz hat deshalb im Neißebad Dusch- und Wärmemöglichkeiten eingerichtet. Wann die Gasversorgung wiederhergestellt werden kann, ist aktuell noch unklar. In Hoyerswerda werden Ende Mai die ersten Elektrobusse für den Stadtverkehr vorgestellt. Die 6 Fahrzeuge gehören zu einem größeren Strukturwandelprojekt, mit dem der öffentliche Nahverkehr in der Stadt schrittweise vollständig elektrifiziert werden soll. Insgesamt sollen 8 E-Busse angeschafft und eine passende Ladeinfrastruktur aufgebaut werden. Das rund 7,8 Millionen Euro teure Projekt wird größtenteils durch Fördermittel unterstützt. Die feierliche Übergabe findet am 28. Mai in der Energiefabrik Knappenrode statt. Besucher können die neuen Busse dort auch besichtigen und bei einer Fahrt erleben. Mit Netzstrom kontrolliert derzeit wieder Hochspannungsleitungen aus der Luft, auch in der Lausitz. Bis Anfang Juni sind Hubschrauber unter anderem über den Landkreisen Elbe-Elster, Bautzen und Görlitz unterwegs. Dabei werden Leitungen, Masten und mögliche Schäden überprüft, um die Versorgungssicherheit zu gewährleisten. Die Flüge finden in geringer Höhe statt, besondere Rücksicht soll dabei auf Tiere und Brutgebiete genommen werden. Die Regisseurin und Autorin Ulrike Müller wird neue Intendantin der Neuen Bühne Senftenberg. Sie tritt ihr Amt mit Beginn der Spielzeit 2027-2028 zum 1. September 2027 an und folgt damit auf den bisherigen Intendanten Daniel Ries. Müller überzeugte nach Angaben des Zweckverbandes mit ihrer Vision eines zeitgenössischen, regional verwurzelten und zugleich überregional ausgerichteten Theaters. Ulrike Müller arbeitet seit mehr als 25 Jahren im Theaterbereich als Schauspielerin, Regisseurin und Autorin.
2: Dankeschön, Chiara.
0: Das Wetter.
2: Heute ziehen am Vormittag dichte Wolken über die Lausitz. Anfängliche Wolkenlücken ziehen sich rasch zu und ab Mittag fällt zeitweise auch leichter Regen. In der zweiten Tageshälfte wird es dann auch wieder ein wenig freundlicher und mit bis zu 21 Grad wird es angenehm mild. Dazu weht ein spürbarer Südwestwind mit teils frischen Böen. Aktuell liegen die Temperaturen bei 15 bis 17 Grad.
0: Der Verkehrsdienst.
2: Die K9207 zwischen Koblenz und der Zufahrt Knappenhütte ist voll gesperrt. Grund ist die Sicherung des Knappensees. Die Umleitungen führen Sie unter anderem über die B96, sind vor Ort für Sie ausgeschildert. Und aufgrund der andauernden Arbeiten beim eingestürzten Mehrfamilienhaus in Görlitz ist heute bis auf Weiteres im gesamten Stadtgebiet mit erheblichen Verkehrseinschränkungen zu rechnen. Reisende in Richtung Polen werden Ausweichstrecken über Radmiritz, Hagen Werder sowie Ludwigsdorf empfohlen.
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2: A13 Berlin Richtung Dresden an der Abfahrt Schwarzheide wird geblitzt, genauso wie an der B169. Die Oder-Lausitz-Trasse zwischen den Abfahrten Brieske und Hörlitz im Tempo 80-Bereich. B156 Dorfaue in Blunow. B96 Wormlagerstraße in Saalhausen in der 30er-Zone. Und ein Blitzer steht an der L49 Bahnhofstraße in Friedrichshain. Wenn Sie auch einen Blitzer gesehen haben, rufen Sie uns an, schreiben Sie uns eine WhatsApp-Nachricht an die 03571 425 426 und wir geben Ihre Infos dann raus an alle anderen weiter. Ich wünsche Ihnen eine gute Fahrt.
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2: Um 8.34 Uhr bei ihrer Lausitzwelle. Der Song Lazy Sunday Afternoon der Small Faces entstand ursprünglich als Scherz, denn Sänger Steve Merritt wollte damit auf die Kritik der Band The Hollies eingehen und die hatten ihm nämlich vorgeworfen, beim Singen immer zu amerikanisch zu klingen. Aus Trotz übertrieb er dann deshalb in den Strophen seinen Londoner Cockney-Akzent ganz bewusst. Ja, fast schon parodistisch möchte man sagen. In der letzten Strophe wechselt er dann wieder in seinen Sänger Akzent, sagen wir es mal so. Achten Sie also mal darauf. Hier kommen die Small Faces mit Sunday Afternoon.

Anita Ward, Ring My Bell. Und es ist 8.42 Uhr und damit klingelt der Wecker auch für das Wunschbox-Wunschlied für den Mittwoch. Und das kommt heute von Julia aus Großräschen. Sie wünscht sich Bruno Mars mit Runaway Baby und grüßt ihre Büromiezen. Und ich zitiere hier mal weiter: Mädels, denkt dran, es lohnt sich einfach nicht. Ja, ich glaube, die Damen wissen, was gemeint ist. Julia ist gerade im Urlaub und denkt trotzdem an ihre Kollegin. Na, ich würde sagen, das stimmt auf jeden Fall auch das Arbeitsklima. Deine Grüße gehen raus, Julia. Und hier für dich dein Wunschlied, Bruno Mars mit Runaway Baby.

Jawohl, das war unser Wunschbox-Wunschlied. Und wenn Sie auch einen Wunsch an uns haben, dann schreiben Sie uns einfach eine Nachricht oder schicken auch gerne eine Sprachnachricht über WhatsApp an die 03571 425 426. Oder Sie schreiben uns eine Mail an wunschbox@lausitzwelle.de und wir spielen dann Ihr Wunschlied. Wir haben es 8:45 oder 8:45 und machen mit, sagen wir mal, etwas ruhigeren Klängen weiter.

Heute ist der Tag der Bienen. Ja, Bienen gehören zu den wichtigsten Bestäubern weltweit. Und sie sind weit vielfältiger, als viele denken. Denn neben den bekannten Honigbienen gibt es allein in Deutschland mehr als 560 Wildbienenarten. Weltweit sind sogar über 20.000 verschiedene Bienenarten. Ja, und während Honigbienen in großen Staaten mit einer Königin leben, sind die meisten Wildbienen Einzelgänger. Sie bauen ihre Nester im Boden, in Pflanzenstängeln oder in Totholz und kümmern sich allein um ihren Nachwuchs. Auch Hummeln zählen biologisch zu den Bienen. Ihre Völker sind allerdings deutlich kleiner und bestehen meist auch nur für einen Sommer. Für Natur und Landwirtschaft sind Bienen unverzichtbar. Durch das Sammeln von Nektar und Pollen bestäuben sie zahlreiche Nutz- und Wildpflanzen. Viele Obst- und Gemüsesorten wären ohne sie kaum denkbar. Besonders Wildbienen gelten dabei oft als äußerst effektive Bestäuber, da sie auch bei kühlerem Wetter fliegen und beim Blütenbesuch mehr Pollen verteilen. Ja, die Lebensweisen der verschiedenen Arten sind dabei erstaunlich vielfältig. Die Blattschneiderbienen bauen ihre Nester mit ausgeschnittenen Blattstücken aus. Mauerbienen nutzen kleine Röhren oder Löcher im Holz und Sandbienen graben ihre Nester in lockeren Boden. Kuckucksbienen, die gibt es auch, die legen wiederum ihre Eier in fremde Nester. Wahrscheinlich heißen sie auch deshalb so. Viele Bienenarten sind inzwischen bedroht. Gründe dafür sind unter anderem der Verlust natürlicher Lebensräume, Pestizide und ja, auch der Klimawandel. Helfen kann jeder schon mit ein paar einfachen Mitteln, etwa durch heimische Blühpflanzen, weniger versiegelte Flächen oder naturbelassenen Garten- oder Balkonecken. Ja, musikalisch bleiben wir jetzt auch bei der Biene, zumindest im Titel. Hier kommen die Rolling Stones und der Titel I'm a King Bee. Ja, nicht die Königin, sondern der König. Hier die Stones für Sie.

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1: Für die Meldungen im Studio Michael Miem. In Minnesota muss sich ein Beamter der US-Einwanderungsbehörde ICE wegen eines Schusswaffeneinsatzes vor Gericht verantworten. Demnach soll der Mann bei einem Einsatz auf eine geschlossene Haustür geschossen haben, hinter der sich mehrere Personen befanden. Ein Mann wurde dabei am Oberschenkel getroffen, die Kugel schlug in die Wand ein. Die Staatsanwaltschaft wirft dem Beamten vor, die Situation gegenüber den Behörden falsch dargestellt zu haben. In den USA sorgt ein neuer Entschädigungsfonds für politische Spannungen. Nach Angaben des Justizministeriums sollen rund 1,8 Milliarden Dollar in einen Fonds fließen, der Menschen entschädigen soll, die sich als Opfer politisch oder ideologisch motivierten staatlichen Handelns sehen. Aus der Opposition kommt scharfe Kritik. Ein demokratischer Senator sprach von Vorteilen für Trump-nahe Kreise und warf der Regierung in diesem Zusammenhang mögliche Einflussnahme vor. Die Angriffe auf Mitglieder politischer Parteien haben im vergangenen Jahr deutlich zugenommen.
2: Laut einer Antwort der Bundesregierung auf eine parlamentarische Anfrage wurden 2025 besonders viele Vorfälle gegen AfD-Mitglieder registriert. In den Vorjahren waren vor allem Mitglieder der Grünen am stärksten betroffen. Die Entwicklung zeigt insgesamt einen Anstieg politisch motivierter Gewalt gegen Parteimitglieder.
1: Im Kongo ist die Zahl der Ebola-Todesopfer nach Behördenangaben auf mehr als 130 gestiegen. Ein US-Arzt, der sich infiziert hatte, ist zur Behandlung nach Deutschland gebracht worden. Dazu auch der Epidemiologe Alexander Kikule.
3: Wir haben 7 große Zentren in Deutschland, die also auf hervorragendem Niveau solche Patienten behandeln können. Die Dunkelziffer dürfte sehr hoch sein. Und da kann es natürlich mal sein, dass jemand ins Flugzeug steigt und über mehrere Umsteigestationen auch nach Deutschland oder woanders in Europa ankommt. Und ich meine, da muss man was tun, dass man da auf der Hut ist, dass man diese Leute dann schnell in Isolierung bringt. Das Schlimmste ist, dass eben der Impfstoff gegen Zaire nicht zugelassen ist gegen dieses andere Virus. Deshalb kann die WHO noch keine allgemeine Regelimpfung empfehlen zum jetzigen Zeitpunkt, obwohl der Impfstoff verfügbar wäre. Und deshalb nochmal, ich glaube, medizinisches Personal dort im Kongo sollte man auf jeden Fall im Sinne einer Vorsorge impfen mit dem Impfstoff, der da ist.

0: Ortsdurchfahrt Schillichau voll gesperrt. Grund ist die Fahrbahnerneuerung und der Radwegebau. Die Umleitungen führen Sie unter anderem über die S109 und S101 und sind für Sie vor Ort ausgeschildert. Aufgrund der andauernden Arbeiten beim eingestürzten Mehrfamilienhaus in Görlitz ist heute bis auf Weiteres im gesamten Stadtgebiet mit erheblichen Verkehrseinschränkungen zu rechnen. Reisende in Richtung Polen werden Ausweichstrecken über Radmeritz, Hagenwerder und Ludwigsdorf empfohlen.
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0: A13, Berlin Richtung Dresden an der Abfahrt Schwarzheide wird geblitzt. Dann an der B169 oder Lausitztrasse zwischen der Abfahrt Brieske und Hörlitz im Tempo 80 Bereich. Dann B156, das ist die Dorfaue in Bluno. Geblitzt wird auch B96 Wormlager Straße in Saalhausen in der 30er Zone und L49 Bahnhofstraße in Friedrichshain. Wenn Sie einen Blitzer gesehen haben oder im Stau stehen, rufen Sie uns gerne an, schreiben Sie uns eine WhatsApp-Nachricht an die 03571 425 426 und wir geben Ihre Informationen dann raus an alle anderen weiter. Ich wünsche Ihnen eine gute Fahrt.
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0: Um 9:05 Uhr. Genau, 5 Minuten nach um 9 und das geht jetzt hier Schlag auf Schlag Richtung Ende des fröhlichen Weckers oder wie die Klaus Lage Band singt, Faust auf Faust.
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9.09 Uhr. Unsere letzte gemeinsame Stunde für den Mittwochvormittag ist angebrochen. Es ist, wie gesagt, 9.09 Uhr und das heißt auch, gleich kommt Bernd Vogawa mit dem Kalenderblatt. Genau, vorher haben wir aber noch einen Titel für Sie.

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1: Am 20. Mai 1873 patentierte der aus dem fränkischen Buttenheim stammende Kaufmann Löb Strauß, später in den USA dann als Levi Strauß, zusammen mit dem Schneider Jakob Davies die ersten Blue Jeans. Markenzeichen der Levis waren kleine Metallnieten. Eigentlich war sie für die hart arbeitenden Jungs an den Goldminen von Kalifornien hergestellt worden. Doch schon schnell war das blaue Jeanswunder außerhalb der Goldminen zu einem Kultobjekt geworden. In den 60er Jahren dann gehörten die Jeans der Jugend. Sie war so Symbol eines gemeinsamen Lebensgefühls und vermittelte Gleichheit zwischen den Geschlechtern und Kulturen, zumindest vom Bauchnabel abwärts. Stundenlang verbrachten ganze Generationen mit ihren Jeans in brühheißem Badewasser, um sie hauteng einlaufen zu lassen. Die Jeans war und ist ein Kultobjekt, zerrissen, zerschlissen, verwaschen und eingefärbt. Levi Strauß, der Held der Hose, stirbt am 26. September 1902 in San Francisco. Seine Jeans aber lebt weiter. Am 20. Mai 1875 wird in Paris von 17 Nationen das Meter als verbindliche Längeneinheit anerkannt. Der Ursprung dieser Längeneinheit ist der vorausgegangene Beschluss der französischen Nationalversammlung, ein einheitliches Längenmaß zu schaffen. 1983 wird das Meter als Basiseinheit des internationalen Einheitssystems definiert. Der Drei-Schluchten-Damm in China, weltweit der größte seiner Art, war von Anfang an von heftiger Kritik begleitet. Nach 13-jähriger Bautätigkeit war das Werk am Yangtze vollendet und wurde am 20. Mai 2007 in Betrieb genommen. Neben der Großen Mauer ist es das zweite auch aus dem Weltall sichtbare Bauwerk. Der Drei-Schluchten-Damm am Yangtze-Fluss soll China mit sauberer Energie versorgen und dem Land 50 Millionen Tonnen Kohle jährlich ersparen oder rund 18 Atomkraftwerke ersetzen. Doch der Preis ist hoch, schätzungsweise 80 Millionen Menschen mussten für den Bau von Staudämmen ihren Wohnort verlassen, die meisten von ihnen ohne angemessene Entschädigung.
2: Dankeschön, Bernd. 9.15 Uhr und wir bleiben musikalisch in Asien.

9.19 Uhr und wir schauen nochmal auf das Wetter für die kommenden Tage. Der Mittwoch heute zeigt sich noch wechselhaft. Viele Wolken bestimmen das Bild. Dazu fällt vor allem am Mittag und frühen Nachmittag zeitweise leichter Regen. Trotzdem bleibt es mit bis zu 21 Grad angenehm mild. Der Südwestwind frischt zeitweise etwas auf und bringt einzelne Böen mit. Am Donnerstag bleibt der Himmel eher verhangen, insgesamt aber ruhig. Bei vielen Wolken steigen die Temperaturen erneut auf milde 21 Grad. Ein paar Tropfen sind um die Mittagszeit zwar möglich, meistens bleibt es jedoch trocken. Der Wind weht schwach aus Nordwest. Der Freitag bringt dann den spürbaren Wetterumschwung Richtung Frühsommer. Zunächst halten sich noch dichte Wolken, doch am späten Nachmittag setzt sich zunehmend die Sonne durch. Die Temperaturen steigen auf warme 24 Grad. Am Abend erwartet uns dann perfektes Wetter für draußen zum Grillen. Sonnig, trocken und angenehm mild. Und der Blick auf den Samstag, ja, der macht richtig Lust aufs Wochenende. Strahlender Sonnenschein von früh bis spät, dazu Temperaturen bis zu 27 Grad. Ja, in der Lausitz gibt's damit perfektes Bade- und Ausflugswetter. Regen ist gar kein Thema und auch der Wind, der bleibt ziemlich schwach. Fazit, pünktlich zum Wochenende kommt fast schon Sommerfeeling in die Lausitz. Wir haben es 9.20 Uhr und gleich gibt es die Nachrichten aus dem Regionalnachrichtenstudio. So sieht's aus.

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1: Im Studio Chiara Bischoff, guten Morgen. Nach dem Hauseinsturz in der Görlitzer James-von-Moltke-Straße stellen die Stadtwerke vorsorglich die Gasversorgung im betroffenen Gebiet ab. Hintergrund ist, dass der Hausanschluss des eingestürzten Gebäudes wegen der Trümmer nicht erreichbar ist. Gemeinsam mit Tiefbaufirmen sollen nun an mehreren Stellen Absperrungen im Gasnetz gesetzt werden. Für die Anwohner bedeutet das vorerst kein warmes Wasser und keine Heizung. Die Stadt Görlitz hat deshalb im Neißebad Dusch- und Wärmemöglichkeiten eingerichtet. Wann die Gasversorgung wiederhergestellt werden kann, ist aktuell noch unklar. In Hoyerswerda werden Ende Mai die ersten Elektrobusse für den Stadtverkehr vorgestellt. Die 6 Fahrzeuge gehören zu einem größeren Strukturwandelprojekt, mit dem der öffentliche Nahverkehr in der Stadt schrittweise vollständig elektrifiziert werden soll. Insgesamt sollen 8 E-Busse angeschafft und eine passende Ladeinfrastruktur aufgebaut werden. Das rund 7,8 Millionen Euro teure Projekt wird größtenteils durch Fördermittel unterstützt. Die feierliche Übergabe findet am 28. Mai in der Energiefabrik Knappenrode statt. Besucher können die neuen Busse dort auch besichtigen und bei einer Fahrt erleben. Mit Netzstrom kontrolliert derzeit wieder Hochspannungsleitungen aus der Luft, auch in der Lausitz. Bis Anfang Juni sind Hubschrauber unter anderem über den Landkreisen Elbe-Elster, Bautzen und Görlitz unterwegs. Dabei werden Leitungen, Masten und mögliche Schäden überprüft, um die Versorgungssicherheit zu gewährleisten. Die Flüge finden in geringer Höhe statt, besondere Rücksicht soll dabei auf Tiere und Brutgebiete genommen werden. Die Regisseurin und Autorin Ulrike Müller wird neue Intendantin der Neuen Bühne Senftenberg. Sie tritt ihr Amt mit Beginn der Spielzeit 2027-2028 zum 1. September 2027 an und folgt damit auf den bisherigen Intendanten Daniel Ries. Müller überzeugte nach Angaben des Zweckverbandes mit ihrer Vision eines zeitgenössischen, regional verwurzelten und zugleich überregional ausgerichteten Theaters. Ulrike Müller arbeitet seit mehr als 25 Jahren im Theaterbereich als Schauspielerin, Regisseurin und Autorin.
2: Dankeschön, Chiara Bischoff.
0: Das Wetter.
2: Heute ziehen am Vormittag dichte Wolken über die Lausitz und ab Mittag fällt zeitweise auch leichter Regen. In der zweiten Tageshälfte wird es dann auch wieder ein wenig freundlicher und mit bis zu 21 Grad wird es angenehm mild. Dazu weht ein spürbarer Südwestwind mit teils frischen Böen. Aktuell liegen die Temperaturen bei 16 bis 18 Grad.
0: Der Verkehrsdienst.
2: Die S108 in Loser ist vom Ziegelteich bis Ortsausgang in Fahrtrichtung Uhüst voll gesperrt. Die Umleitungen führen unter anderem über die B156, sind für Sie vor Ort allerdings auch ausgeschildert. Und aufgrund der andauernden Arbeiten in Görlitz ist heute bis auf Weiteres im gesamten Stadtgebiet mit erheblichen Verkehrseinschränkungen zu rechnen. Reisende in Richtung Polen wird empfohlen, Ausweichstrecken über Radmiritz, Hagenwerder sowie Ludwigsdorf zu nehmen.
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2: Es blitzt an der A13 Berlin Richtung Dresden an der Abfahrt Schwarzheide. B169 oder Lausitztrasse zwischen den Abfahrten Brieske und Hörlitz in der 80er-Zone. Dann B156 in der Dorfaue in Blunow. B96 Wormlagerstraße in Saalhausen in der 30er-Zone und ein Blitzer steht an der L49 Bahnhofstraße in Friedrichshain. Wenn Sie auch einen Blitzer gesehen haben, dann rufen Sie uns gerne an, schreiben Sie uns eine WhatsApp-Nachricht an den 03571 425 426 und wir geben Ihre Infos dann raus an alle anderen weiter. Ich wünsche Ihnen eine gute Fahrt.
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9.38 Uhr. Guten Morgen aus der Lausitz für die Lausitz. Ich bin Annika Hürche und Sie sind hier genau richtig bei Lausitzwelle. Und wir bleiben noch ein bisschen rockig mit der selbsternannten besten Band der Welt aus Berlin.

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1: Ja, heute findet von 14 bis 17 Uhr der Klittner Kaffeetreff im Gerätehaus der Freiwilligen Feuerwehr in Klitten statt. Kommen Sie zum gemeinsamen Spielen, Handarbeiten und Plaudern bei einem kleinen Imbiss zusammen und genießen Sie die Geselligkeit. Zeit für großes Kino. Der Verein Löbau lebt lädt ab 14.30 Uhr im Vereinshaus zum Seniorenkino mit Kaffee und Kuchen ein. Gezeigt wird die humorvolle Komödie Das Nonnenrennen, in der Ordensschwestern per Fahrrad ein Hospiz retten wollen. Schauen Sie vorbei bei einem unterhaltsamen Filmnachmittag. Nostalgie pur auf der Leinwand von 15 bis 16.15 Uhr präsentiert Michael Apel im Schloss Hornow unter dem Titel Rumpelkammer Nummer 15 eine 75-minütige Zeitreise in die Ära des Schwarz-Weiß-Films. Freuen Sie sich auf spannende Anekdoten, Geschichten und Hintergrundinformationen. Welche Orte geben uns Hoffnung? Diese Frage stellt die Volkshochschule Hoyerswerda und lädt ab 18 Uhr wieder ins Schloss in Hoyerswerda ein. Zu Gast beim heutigen Schlossgespräch ist der frühere Bürgerrechtler und Politiker Frank Richter. Im Mittelpunkt steht sein Buch Oasen im Osten. Er spricht über Orte, die Gemeinschaft stärken, über Zusammenhalt und neue Perspektiven. Der Eintritt ist frei, eine Anmeldung wird jedoch über die Volkshochschule erbeten. Spannende Industriegeschichte. Das Kreisarchiv Zittau lädt ab 18.30 Uhr zu einer Buchvorstellung mit Dr. Gerhard Brendler ein. Anlässlich des 75. Jubiläums beleuchtet das Werk den Aufstieg des DDR-Landmaschinenkombinats Fortschritt. Tauchen Sie also ein in Wirtschaftsgeschichte. 30 Jahre UNESCO-Biosphärenreservat Oberlausitzer Heide- und Teichlandschaft. Dieses Jubiläum nimmt das Haus der Tausend Teiche im Malschwitzer Ortsteil Warta heute zum Anlass für einen besonderen Abendvortrag. Dabei geht es um die Geschichte der Biosphärenreservate in Deutschland und die Frage, wie sich Naturschutz und Landschaftsschutz über Jahrzehnte verändert haben. Beginn ist um 19 Uhr. Klangvolle Horizonte. Die neue Lausitzer Philharmonie lädt um 19 Uhr zum 6. Kammerkonzert in die evangelische Kirche Weißwasser ein. Erleben Sie eine emotionale musikalische Reise für Oboe und Streichertrio vom 19. ins 20. Jahrhundert. Und vom 19. ins 20. Jahrhundert, 20. Jahrhundert, 90er Jahre, so rum. Die Four Non Blondes für Sie bei Lausitzwelle um 9:45 am Mittwoch, den 20. Mai.

Unser gemeinsamer Vormittag neigt sich also auch schon wieder dem Ende. Tja, kann man halt nichts machen. Obwohl, naja, wir können ja einfach weitermachen. Geben Sie mir eine kleine Pause. Ich mache mich kurz auf ins Fernsehstudio, nehme für Sie die Regionalzeit der Westlausitz auf und dann bin ich 14 Uhr wieder für Sie da, um mit Ihnen gemeinsam gut informiert in den Nachmittag zu starten. Genau, das klingt für mich eigentlich nach einem ziemlich guten Plan. Ja, und was eigentlich auch gut klingt, das ist der nächste Künstler aus der Region. Für die Region. Wir haben heute keinen Newcomer. Wir haben heute jemand, der sich schon lange in der Lausitz, aus der Lausitz etabliert hat. Hier kommt aus Heuwoi Gerhard Gundi Gundermann bei ihrer Lausitzwelle. Und zwar nur hier bei ihrer Lausitzwelle mit Alle oder Keiner. Es ist 9:50 Uhr. Ich sage bis später und bis dahin. Machen Sie es gut.

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1: Für die Meldungen im Studio Michael Miem. In Minnesota muss sich ein Beamter der US-Einwanderungsbehörde ICE wegen eines Schusswaffeneinsatzes vor Gericht verantworten. Demnach soll der Mann bei einem Einsatz auf eine geschlossene Haustür geschossen haben, hinter der sich mehrere Personen befanden. Ein Mann wurde dabei am Oberschenkel getroffen, die Kugel schlug in die Wand ein. Die Staatsanwaltschaft wirft dem Beamten vor, die Situation gegenüber den Behörden falsch dargestellt zu haben. In den USA sorgt ein neuer Entschädigungsfonds für politische Spannungen. Nach Angaben des Justizministeriums sollen rund 1,8 Milliarden Dollar in einen Fonds fließen, der Menschen entschädigen soll, die sich als Opfer politisch oder ideologisch motivierten staatlichen Handelns sehen. Aus der Opposition kommt scharfe Kritik. Ein demokratischer Senator sprach von Vorteilen für Trump-nahe Kreise und warf der Regierung in diesem Zusammenhang mögliche Einflussnahme vor. Die Angriffe auf Mitglieder politischer Parteien haben im vergangenen Jahr deutlich zugenommen.
2: Laut einer Antwort der Bundesregierung auf eine parlamentarische Anfrage wurden 2025 besonders viele Vorfälle gegen AfD-Mitglieder registriert. In den Vorjahren waren vor allem Mitglieder der Grünen am stärksten betroffen. Die Entwicklung zeigt insgesamt einen Anstieg politisch motivierter Gewalt gegen Parteimitglieder.
1: Im Kongo ist die Zahl der Ebola-Todesopfer nach Behördenangaben auf mehr als 130 gestiegen. Ein US-Arzt, der sich infiziert hatte, ist zur Behandlung nach Deutschland gebracht worden. Dazu auch der Epidemiologe Alexander Kikule.
3: Wir haben 7 große Zentren in Deutschland, die also auf hervorragendem Niveau solche Patienten behandeln können. Die Dunkelziffer dürfte sehr hoch sein. Und da kann es natürlich mal sein, dass jemand ins Flugzeug steigt und über mehrere Umsteigestationen auch nach Deutschland oder woanders in Europa ankommt. Und ich meine, da muss man was tun, dass man da auf der Hut ist, dass man diese Leute dann schnell in Isolierung bringt. Das Schlimmste ist, dass eben der Impfstoff gegen Zaire nicht zugelassen ist gegen dieses andere Virus. Deshalb kann die WHO noch keine allgemeine Regelimpfung empfehlen zum jetzigen Zeitpunkt, obwohl der Impfstoff verfügbar wäre. Und deshalb nochmal, ich glaube, medizinisches Personal dort im Kongo sollte man auf jeden Fall im Sinne einer Vorsorge impfen mit dem Impfstoff, der da ist.
1: Die Gesundheitsbehörde der Afrikanischen Union hat wegen des Ebola-Ausbruchs im Kongo und in Uganda inzwischen den Notstand für den gesamten afrikanischen Kontinent erklärt.
0: Das Wetter.
4: Heute wird das Wetter durchwachsen. Bereits zum Vormittag erreichten Regenwolken Südbrandenburg. Diese halten sich auch über den Tag über. Um Finsterwalde werden die Temperaturen trotz der dicken Wolken und des Regens bis auf 21 Grad ansteigen. Im Süden der Lausitz ziehen erst gegen Nachmittag Regenwolken auf. Es bleibt bis zum Abend durchwachsen.
0: Der Verkehrsdienst.
4: Nördlich von Zittau ist die Eckartsberger Straße, die B96, voll gesperrt. Eine Umleitung ist über die B178 ausgeschildert. Grund ist hier die Sanierung der Straße.
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1: Für Sie, Chiara Bischoff. Das Deutsche Zentrum für Astrophysik, kurz DZA, baut seine internationale Zusammenarbeit weiter aus. Heute unterzeichnen Vertreter des Forschungszentrums in Görlitz gemeinsam mit 4 Partnerinstitutionen aus dem polnischen Breslau ein sogenanntes Memorandum of Understanding. Ziel ist eine langfristige Zusammenarbeit in den Bereichen Forschung, Innovation und Technologietransfer. Mit dem Ausbau der Partnerschaften in Polen und Tschechien will das DZA gemeinsame Forschungsnetzwerke in der europäischen Grenzregion stärken. Nach dem Hauseinsturz in der Görlitzer James-von-Moltke-Straße stellen die Stadtwerke vorsorglich die Gasversorgung im betroffenen Gebiet ab. Hintergrund ist, dass der Hausanschluss des eingestürzten Gebäudes wegen der Trümmer nicht erreichbar ist. Gemeinsam mit Tiefbaufirmen sollen nun an mehreren Stellen Absperrungen im Gasnetz gesetzt werden. Für die Anwohner bedeutet das vorerst kein warmes Wasser und keine Heizung. Die Stadt Görlitz hat deshalb im Neißebad Dusch- und Wärmemöglichkeiten eingerichtet. Wann die Gasversorgung wiederhergestellt werden kann, ist aktuell noch unklar. In Hoyerswerda werden Ende Mai die ersten Elektrobusse für den Stadtverkehr vorgestellt. Die 6 Fahrzeuge gehören zu einem größeren Strukturwandelprojekt, mit dem der öffentliche Nahverkehr in der Stadt schrittweise vollständig elektrifiziert werden soll. Insgesamt sollen 8 E-Busse angeschafft und eine passende Ladeinfrastruktur aufgebaut werden. Das rund 7,8 Millionen Euro teure Projekt wird größtenteils durch Fördermittel unterstützt. Die feierliche Übergabe findet am 28. Mai in der Energiefabrik Knappenrode statt. Besucher können die neuen Busse dort auch besichtigen und bei einer Fahrt erleben. Mit Netzstrom kontrolliert derzeit wieder Hochspannungsleitungen aus der Luft, auch in der Lausitz. Bis Anfang Juni sind Hubschrauber unter anderem über den Landkreisen Elbe-Elster, Bautzen und Görlitz unterwegs. Dabei werden Leitungen, Masten und mögliche Schäden überprüft, um die Versorgungssicherheit zu gewährleisten. Die Flüge finden in geringer Höhe statt. Besondere Rücksicht soll dabei auf Tiere und Brutgebiete genommen werden.
0: Das Wetter.
1: Heute wird das Wetter durchwachsen. Bereits zum Vormittag erreichten Regenwolken Südbrandenburg. Diese halten sich auch über den Tag über. Um Finsterwalde werden die Temperaturen trotz der dicken Wolken und des Regens bis auf 21 Grad ansteigen. Im Süden der Lausitz ziehen erst gegen Nachmittag Regenwolken auf. Es bleibt bis zum Abend durchwachsen.
0: Der Verkehrsdienst.
1: Nördlich von Zittau ist die Eckartsberger Straße, die B96, voll gesperrt. Eine Umleitung ist über die B178 ausgeschildert. Grund ist hier die Sanierung der Straße.
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1: Für die Meldungen im Studio Michael Miem. In Minnesota muss sich ein Beamter der US-Einwanderungsbehörde ICE wegen eines Schusswaffeneinsatzes vor Gericht verantworten. Demnach soll der Mann bei einem Einsatz auf eine geschlossene Haustür geschossen haben, hinter der sich mehrere Personen befanden. Ein Mann wurde dabei am Oberschenkel getroffen, die Kugel schlug in die Wand ein. Die Staatsanwaltschaft wirft dem Beamten vor, die Situation gegenüber den Behörden falsch dargestellt zu haben. In den USA sorgt ein neuer Entschädigungsfonds für politische Spannungen. Nach Angaben des Justizministeriums sollen rund 1,8 Milliarden Dollar in einen Fonds fließen, der Menschen entschädigen soll, die sich als Opfer politisch oder ideologisch motivierten staatlichen Handelns sehen. Aus der Opposition kommt scharfe Kritik. Ein demokratischer Senator sprach von Vorteilen für Trump-nahe Kreise und warf der Regierung in diesem Zusammenhang mögliche Einflussnahme vor. Die Angriffe auf Mitglieder politischer Parteien haben im vergangenen Jahr deutlich zugenommen.
2: Laut einer Antwort der Bundesregierung auf eine parlamentarische Anfrage wurden 2025 besonders viele Vorfälle gegen AfD-Mitglieder registriert. In den Vorjahren waren vor allem Mitglieder der Grünen am stärksten betroffen. Die Entwicklung zeigt insgesamt einen Anstieg politisch motivierter Gewalt gegen Parteimitglieder.
1: Im Kongo ist die Zahl der Ebola-Todesopfer nach Behördenangaben auf mehr als 130 gestiegen. Ein US-Arzt, der sich infiziert hatte, ist zur Behandlung nach Deutschland gebracht worden. Dazu auch der Epidemiologe Alexander Kikule.
3: Wir haben 7 große Zentren in Deutschland, die also auf hervorragendem Niveau solche Patienten behandeln können. Die Dunkelziffer dürfte sehr hoch sein. Und da kann es natürlich mal sein, dass jemand ins Flugzeug steigt und über mehrere Umsteigestationen auch nach Deutschland oder woanders in Europa ankommt. Und ich meine, da muss man was tun, dass man da auf der Hut ist, dass man diese Leute dann schnell in Isolierung bringt. Das Schlimmste ist, dass eben der Impfstoff gegen Zaire nicht zugelassen ist gegen dieses andere Virus. Deshalb kann die WHO noch keine allgemeine Regelimpfung empfehlen zum jetzigen Zeitpunkt, obwohl der Impfstoff verfügbar wäre. Und deshalb nochmal, ich glaube, medizinisches Personal dort im Kongo sollte man auf jeden Fall im Sinne einer Vorsorge impfen mit dem Impfstoff, der da ist.
1: Die Gesundheitsbehörde der Afrikanischen Union hat wegen des Ebola-Ausbruchs im Kongo und in Uganda inzwischen den Notstand für den gesamten afrikanischen Kontinent erklärt.
0: Das Wetter.
4: Heute wird das Wetter durchwachsen. Bereits zum Vormittag erreichten Regenwolken Südbrandenburg. Diese halten sich auch über den Tag über. Um Finsterwalde werden die Temperaturen trotz der dicken Wolken und des Regens bis auf 21 Grad ansteigen. Im Süden der Lausitz ziehen erst gegen Nachmittag Regenwolken auf. Es bleibt bis zum Abend durchwachsen.
0: Der Verkehrsdienst.
4: Nördlich von Zittau ist die Eckartsberger Straße, die B96, voll gesperrt. Eine Umleitung ist über die B178 ausgeschildert. Grund ist hier die Sanierung der Straße.
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1: Für Sie, Chiara Bischoff. Das Deutsche Zentrum für Astrophysik, kurz DZA, baut seine internationale Zusammenarbeit weiter aus. Heute unterzeichnen Vertreter des Forschungszentrums in Görlitz gemeinsam mit 4 Partnerinstitutionen aus dem polnischen Breslau ein sogenanntes Memorandum of Understanding. Ziel ist eine langfristige Zusammenarbeit in den Bereichen Forschung, Innovation und Technologietransfer. Mit dem Ausbau der Partnerschaften in Polen und Tschechien will das DZA gemeinsame Forschungsnetzwerke in der europäischen Grenzregion stärken. Nach dem Hauseinsturz in der Görlitzer James-von-Moltke-Straße stellen die Stadtwerke vorsorglich die Gasversorgung im betroffenen Gebiet ab. Hintergrund ist, dass der Hausanschluss des eingestürzten Gebäudes wegen der Trümmer nicht erreichbar ist. Gemeinsam mit Tiefbaufirmen sollen nun an mehreren Stellen Absperrungen im Gasnetz gesetzt werden. Für die Anwohner bedeutet das vorerst kein warmes Wasser und keine Heizung. Die Stadt Görlitz hat deshalb im Neißebad Dusch- und Wärmemöglichkeiten eingerichtet. Wann die Gasversorgung wiederhergestellt werden kann, ist aktuell noch unklar. In Hoyerswerda werden Ende Mai die ersten Elektrobusse für den Stadtverkehr vorgestellt. Die 6 Fahrzeuge gehören zu einem größeren Strukturwandelprojekt, mit dem der öffentliche Nahverkehr in der Stadt schrittweise vollständig elektrifiziert werden soll. Insgesamt sollen 8 E-Busse angeschafft und eine passende Ladeinfrastruktur aufgebaut werden. Das rund 7,8 Millionen Euro teure Projekt wird größtenteils durch Fördermittel unterstützt. Die feierliche Übergabe findet am 28. Mai in der Energiefabrik Knappenrode statt. Besucher können die neuen Busse dort auch besichtigen und bei einer Fahrt erleben. Mit Netzstrom kontrolliert derzeit wieder Hochspannungsleitungen aus der Luft, auch in der Lausitz. Bis Anfang Juni sind Hubschrauber unter anderem über den Landkreisen Elbe-Elster, Bautzen und Görlitz unterwegs. Dabei werden Leitungen, Masten und mögliche Schäden überprüft, um die Versorgungssicherheit zu gewährleisten. Die Flüge finden in geringer Höhe statt, besondere Rücksicht soll dabei auf Tiere und Brutgebiete genommen werden.
0: Das Wetter.
1: Heute wird das Wetter durchwachsen. Bereits zum Vormittag erreichten Regenwolken Südbrandenburg. Diese halten sich auch über den Tag über. Um Finsterwalde werden die Temperaturen trotz der dicken Wolken und des Regens bis auf 21 Grad ansteigen. Im Süden der Lausitz ziehen erst gegen Nachmittag Regenwolken auf. Es bleibt bis zum Abend durchwachsen.
0: Der Verkehrsdienst.
1: Nördlich von Zittau ist die Eckartsberger Straße, die B96, voll gesperrt. Eine Umleitung ist über die B178 ausgeschildert. Grund ist hier die Sanierung der Straße.
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1: Mit Michael Miem. In der litauischen Hauptstadt Vilnius ist vorübergehend Luftalarm ausgelöst worden. Die Bevölkerung wurde vorsorglich aufgefordert, Schutz zu suchen. Medienberichten zufolge brachte man auch Vertreter der Staatsspitze in Sicherheit. Der Flug- und Zugverkehr wurde zeitweise eingeschränkt. Hintergrund war die Sichtung eines mutmaßlichen Flugobjekts nahe der Grenze zu Belarus. Nach rund einer halben Stunde gaben die Behörden Entwarnung. Chinas Staatschef Xi Jinping und Russlands Präsident Putin haben bei einem Treffen in Peking ihre enge Zusammenarbeit hervorgehoben. Der Kreml-Chef wurde vor der großen Halle des Volkes mit militärischen Ehren empfangen. Chinesische Staatsmedien zeigten zudem Bilder eines feierlichen Empfangs mit roten Teppichen und Kindern mit russischen und chinesischen Fahnen. Das Treffen fand wenige Tage nach dem Besuch von US-Präsident Trump in China statt. In der Berliner Charité hat die Behandlung eines aus den USA eingeflogenen Ebola-Patienten begonnen. Heidi Overton von der US-Regierung freut sich über die Hilfe aus Deutschland für ihren Landsmann.
2: Es handelt sich dort um eine international renommierte Einrichtung für virale hämorrhagische Fieber. Wir sind sehr dankbar für die Aufnahme, eine bedeutend kürzere Flugzeit für US-Amerikaner in Deutschland behandelt zu werden.
1: Nach Angaben des Bundesgesundheitsministeriums und der Klinik kümmern sich Spezialisten derzeit um die Diagnostik und medizinische Versorgung des Mannes. Von der Weltgesundheitsorganisation Farhan Haq.
2: Bei dem Ausbruch handelt es sich um den Bundibugio-Stamm des Ebola-Virus, für den es derzeit keine zugelassenen Impfstoffe oder Medikamente gibt. Unsicherheit, Bevölkerungsbewegungen und Vertreibung erschweren die Überwachung, die Kontaktverfolgung und die Hilfsmaßnahmen erheblich. Und das in einem Umfeld, das ohnehin schon von Gewalt, Ernährungsunsicherheiten und großer Not geprägt ist.
1: Der Patient liegt auf der besonders gesicherten Sonderisolierstation des Universitätsklinikums. Angaben zu seinem Gesundheitszustand wurden zunächst nicht gemacht. Die Bundesregierung berät über neue Pläne für einen stärkeren Bevölkerungsschutz in Krisen- und Kriegsfällen. Im Mittelpunkt stehen zusätzliche Fahrzeuge, Spezialtechnik und Material für den Notfall. Außerdem sollen marode Gebäude saniert und ehrenamtliche Strukturen gestärkt werden. Eine zentrale Rolle spielt dabei das Technische Hilfswerk mit seinen zahlreichen freiwilligen Helfern. Die Maßnahmen sollen zugleich auch den Katastrophenschutz in Deutschland verbessern.
0: Das Wetter.
3: Heute wird das Wetter durchwachsen. Bereits zum Vormittag erreichten Regenwolken Südbrandenburg. Diese halten sich auch über den Tag über. Um Finsterwalde werden die Temperaturen trotz der dicken Wolken und des Regens bis auf 21 Grad ansteigen. Im Süden der Lausitz ziehen erst gegen Nachmittag Regenwolken auf. Es bleibt bis zum Abend durchwachsen.
0: Der Verkehrsdienst.
3: Nördlich von Zittau ist die Eckartsberger Straße, die B96, voll gesperrt. Eine Umleitung ist über die B178 ausgeschildert. Grund ist hier die Sanierung der Straße.
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1: Für Sie, Chiara Bischoff. Das Deutsche Zentrum für Astrophysik, kurz DZA, baut seine internationale Zusammenarbeit weiter aus. Heute unterzeichnen Vertreter des Forschungszentrums in Görlitz gemeinsam mit 4 Partnerinstitutionen aus dem polnischen Breslau ein sogenanntes Memorandum of Understanding. Ziel ist eine langfristige Zusammenarbeit in den Bereichen Forschung, Innovation und Technologietransfer. Mit dem Ausbau der Partnerschaften in Polen und Tschechien will das DZA gemeinsame Forschungsnetzwerke in der europäischen Grenzregion stärken. Nach dem Hauseinsturz in der Görlitzer James-von-Moltke-Straße stellen die Stadtwerke vorsorglich die Gasversorgung im betroffenen Gebiet ab. Hintergrund ist, dass der Hausanschluss des eingestürzten Gebäudes wegen der Trümmer nicht erreichbar ist. Gemeinsam mit Tiefbaufirmen sollen nun an mehreren Stellen Absperrungen im Gasnetz gesetzt werden. Für die Anwohner bedeutet das vorerst kein warmes Wasser und keine Heizung. Die Stadt Görlitz hat deshalb im Neißebad Dusch- und Wärmemöglichkeiten eingerichtet. Wann die Gasversorgung wiederhergestellt werden kann, ist aktuell noch unklar. In Hoyerswerda werden Ende Mai die ersten Elektrobusse für den Stadtverkehr vorgestellt. Die 6 Fahrzeuge gehören zu einem größeren Strukturwandelprojekt, mit dem der öffentliche Nahverkehr in der Stadt schrittweise vollständig elektrifiziert werden soll. Insgesamt sollen 8 E-Busse angeschafft und eine passende Ladeinfrastruktur aufgebaut werden. Das rund 7,8 Millionen Euro teure Projekt wird größtenteils durch Fördermittel unterstützt. Die feierliche Übergabe findet am 28. Mai in der Energiefabrik Knappenrode statt. Besucher können die neuen Busse dort auch besichtigen und bei einer Fahrt erleben. Mit Netzstrom kontrolliert derzeit wieder Hochspannungsleitungen aus der Luft, auch in der Lausitz. Bis Anfang Juni sind Hubschrauber unter anderem über den Landkreisen Elbe-Elster, Bautzen und Görlitz unterwegs. Dabei werden Leitungen, Masten und mögliche Schäden überprüft, um die Versorgungssicherheit zu gewährleisten. Die Flüge finden in geringer Höhe statt. Besondere Rücksicht soll dabei auf Tiere und Brutgebiete genommen werden.
0: Das Wetter.
1: Heute wird das Wetter durchwachsen. Bereits zum Vormittag erreichten Regenwolken Südbrandenburg. Diese halten sich auch über den Tag über. Um Finsterwalde werden die Temperaturen trotz der dicken Wolken und des Regens bis auf 21 Grad ansteigen. Im Süden der Lausitz ziehen erst gegen Nachmittag Regenwolken auf. Es bleibt bis zum Abend durchwachsen.
0: Der Verkehrsdienst.
1: Nördlich von Zittau ist die Eckartsberger Straße, die B96, voll gesperrt. Eine Umleitung ist über die B178 ausgeschildert. Grund ist hier die Sanierung der Straße.
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1: Mit Michael Miem. In der litauischen Hauptstadt Vilnius ist vorübergehend Luftalarm ausgelöst worden. Die Bevölkerung wurde vorsorglich aufgefordert, Schutz zu suchen. Medienberichten zufolge brachte man auch Vertreter der Staatsspitze in Sicherheit. Der Flug- und Zugverkehr wurde zeitweise eingeschränkt. Hintergrund war die Sichtung eines mutmaßlichen Flugobjekts nahe der Grenze zu Belarus. Nach rund einer halben Stunde gaben die Behörden Entwarnung. Chinas Staatschef Xi Jinping und Russlands Präsident Putin haben bei einem Treffen in Peking ihre enge Zusammenarbeit hervorgehoben. Der Kremlchef wurde vor der großen Halle des Volkes mit militärischen Ehren empfangen. Chinesische Staatsmedien zeigten zudem Bilder eines feierlichen Empfangs mit roten Teppichen und Kindern mit russischen und chinesischen Fahnen. Das Treffen fand wenige Tage nach dem Besuch von US-Präsident Trump in China statt. In der Berliner Charité hat die Behandlung eines aus den USA eingeflogenen Ebola-Patienten begonnen. Heidi Overton von der US-Regierung freut sich über die Hilfe aus Deutschland für ihren Landsmann.
2: Es handelt sich dort um eine international renommierte Einrichtung für virale hämorrhagische Fieber. Wir sind sehr dankbar für die Aufnahme, eine bedeutend kürzere Flugzeit für US-Amerikaner, in Deutschland behandelt zu werden.
1: Nach Angaben des Bundesgesundheitsministeriums und der Klinik kümmern sich Spezialisten derzeit um die Diagnostik und medizinische Versorgung des Mannes. Von der Weltgesundheitsorganisation Farhan Haq.
2: Bei dem Ausbruch handelt es sich um den Bundibugyo-Stamm des Ebola-Virus, für den es derzeit keine zugelassenen Impfstoffe oder Medikamente gibt. Unsicherheit, Bevölkerungsbewegungen und Vertreibung erschweren die Überwachung, die Kontaktverfolgung und die Hilfsmaßnahmen erheblich. Und das in einem Umfeld, das ohnehin schon von Gewalt, Ernährungsunsicherheiten und großer Not geprägt ist.
1: Der Patient liegt auf der besonders gesicherten Sonderisolierstation des Universitätsklinikums. Angaben zu seinem Gesundheitszustand wurden zunächst nicht gemacht. Die Bundesregierung berät über neue Pläne für einen stärkeren Bevölkerungsschutz in Krisen- und Kriegsfällen. Im Mittelpunkt stehen zusätzliche Fahrzeuge, Spezialtechnik und Material für den Notfall. Außerdem sollen marode Gebäude saniert und ehrenamtliche Strukturen gestärkt werden. Eine zentrale Rolle spielt dabei das Technische Hilfswerk mit seinen zahlreichen freiwilligen Helfern. Die Maßnahmen sollen zugleich auch den Katastrophenschutz in Deutschland verbessern.
0: Das Wetter.
3: Heute wird das Wetter durchwachsen. Bereits zum Vormittag erreichten Regenwolken Südbrandenburg. Diese halten sich auch über den Tag über. Um Finsterwalde werden die Temperaturen trotz der dicken Wolken und des Regens bis auf 21 Grad ansteigen. Im Süden der Lausitz ziehen erst gegen Nachmittag Regenwolken auf. Es bleibt bis zum Abend durchwachsen.
0: Der Verkehrsdienst.
3: Nördlich von Zittau ist die Eckartsberger Straße, die B96, voll gesperrt. Eine Umleitung ist über die B178 ausgeschildert. Grund ist hier die Sanierung der Straße.
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1: Für Sie, Chiara Bischoff. Das Deutsche Zentrum für Astrophysik, kurz DZA, baut seine internationale Zusammenarbeit weiter aus. Heute unterzeichnen Vertreter des Forschungszentrums in Görlitz gemeinsam mit 4 Partnerinstitutionen aus dem polnischen Breslau ein sogenanntes Memorandum of Understanding. Ziel ist eine langfristige Zusammenarbeit in den Bereichen Forschung, Innovation und Technologietransfer. Mit dem Ausbau der Partnerschaften in Polen und Tschechien will das DZA gemeinsame Forschungsnetzwerke in der europäischen Grenzregion stärken. Nach dem Hauseinsturz in der Görlitzer James-von-Moltke-Straße stellen die Stadtwerke vorsorglich die Gasversorgung im betroffenen Gebiet ab. Hintergrund ist, dass der Hausanschluss des eingestürzten Gebäudes wegen der Trümmer nicht erreichbar ist. Gemeinsam mit Tiefbaufirmen sollen nun an mehreren Stellen Absperrungen im Gasnetz gesetzt werden. Für die Anwohner bedeutet das vorerst kein warmes Wasser und keine Heizung. Die Stadt Görlitz hat deshalb im Neißebad Dusch- und Wärmemöglichkeiten eingerichtet. Wann die Gasversorgung wiederhergestellt werden kann, ist aktuell noch unklar. In Hoyerswerda werden Ende Mai die ersten Elektrobusse für den Stadtverkehr vorgestellt. Die 6 Fahrzeuge gehören zu einem größeren Strukturwandelprojekt, mit dem der öffentliche Nahverkehr in der Stadt schrittweise vollständig elektrifiziert werden soll. Insgesamt sollen 8 E-Busse angeschafft und eine passende Ladeinfrastruktur aufgebaut werden. Das rund 7,8 Millionen Euro teure Projekt wird größtenteils durch Fördermittel unterstützt. Die feierliche Übergabe findet am 28. Mai in der Energiefabrik Knappenrode statt. Besucher können die neuen Busse dort auch besichtigen und bei einer Fahrt erleben. Mit Netzstrom kontrolliert derzeit wieder Hochspannungsleitungen aus der Luft, auch in der Lausitz. Bis Anfang Juni sind Hubschrauber unter anderem über den Landkreisen Elbe-Elster, Bautzen und Görlitz unterwegs. Dabei werden Leitungen, Masten und mögliche Schäden überprüft, um die Versorgungssicherheit zu gewährleisten. Die Flüge finden in geringer Höhe statt, besondere Rücksicht soll dabei auf Tiere und Brutgebiete genommen werden.
0: Das Wetter.
1: Heute wird das Wetter durchwachsen. Bereits zum Vormittag erreichten Regenwolken Südbrandenburg. Diese halten sich auch über den Tag über. Um Finsterwalde werden die Temperaturen trotz der dicken Wolken und des Regens bis auf 21 Grad ansteigen. Im Süden der Lausitz ziehen erst gegen Nachmittag Regenwolken auf. Es bleibt bis zum Abend durchwachsen.
0: Der Verkehrsdienst.
1: Nördlich von Zittau ist die Eckartsberger Straße, die B96, voll gesperrt. Eine Umleitung ist über die B178 ausgeschildert. Grund ist hier die Sanierung der Straße.
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1: Mit Michael Miem. In der litauischen Hauptstadt Vilnius ist vorübergehend Luftalarm ausgelöst worden. Die Bevölkerung wurde vorsorglich aufgefordert, Schutz zu suchen. Medienberichten zufolge brachte man auch Vertreter der Staatsspitze in Sicherheit. Der Flug- und Zugverkehr wurde zeitweise eingeschränkt. Hintergrund war die Sichtung eines mutmaßlichen Flugobjekts nahe der Grenze zu Belarus. Nach rund einer halben Stunde gaben die Behörden Entwarnung. Chinas Staatschef Xi Jinping und Russlands Präsident Putin haben bei einem Treffen in Peking ihre enge Zusammenarbeit hervorgehoben. Der Kreml-Chef wurde vor der großen Halle des Volkes mit militärischen Ehren empfangen. Chinesische Staatsmedien zeigten zudem Bilder eines feierlichen Empfangs mit roten Teppichen und Kindern mit russischen und chinesischen Fahnen. Das Treffen fand wenige Tage nach dem Besuch von US-Präsident Trump in China statt. In der Berliner Charité hat die Behandlung eines aus den USA eingeflogenen Ebola-Patienten begonnen. Heidi Overton von der US-Regierung freut sich über die Hilfe aus Deutschland für ihren Landsmann.
2: Es handelt sich dort um eine international renommierte Einrichtung für virale hämorrhagische Fieber. Wir sind sehr dankbar für die Aufnahme, eine bedeutend kürzere Flugzeit für US-Amerikaner in Deutschland behandelt zu werden.
1: Nach Angaben des Bundesgesundheitsministeriums und der Klinik kümmern sich Spezialisten derzeit um die Diagnostik und medizinische Versorgung des Mannes. Von der Weltgesundheitsorganisation Farhan Haq.
2: Bei dem Ausbruch handelt es sich um den Bundibugyo-Stamm des Ebola-Virus, für den es derzeit keine zugelassenen Impfstoffe oder Medikamente gibt. Unsicherheit, Bevölkerungsbewegungen und Vertreibung erschweren die Überwachung, die Kontaktverfolgung und die Hilfsmaßnahmen erheblich. Und das in einem Umfeld, das ohnehin schon von Gewalt, Ernährungsunsicherheiten und großer Not geprägt ist.
1: Der Patient liegt auf der besonders gesicherten Sonderisolierstation des Universitätsklinikums. Angaben zu seinem Gesundheitszustand wurden zunächst nicht gemacht. Die Bundesregierung berät über neue Pläne für einen stärkeren Bevölkerungsschutz in Krisen- und Kriegsfällen. Im Mittelpunkt stehen zusätzliche Fahrzeuge, Spezialtechnik und Material für den Notfall. Außerdem sollen marode Gebäude saniert und ehrenamtliche Strukturen gestärkt werden. Eine zentrale Rolle spielt dabei das Technische Hilfswerk mit seinen zahlreichen freiwilligen Helfern. Die Maßnahmen sollen zugleich auch den Katastrophenschutz in Deutschland verbessern.
0: Das Wetter.
3: Nass und verregnet verläuft der Mittwoch in einigen Regionen der Lausitz. Mit etwas Glück kämpft sich die Sonne einen Weg mancherorts durch die Wolkendecke hindurch. Die Nacht auf den Donnerstag wird dann aber wieder trocken, die Regenwolken sind verschwunden und der Morgen beginnt mit 15 Grad.
0: Der Verkehrsdienst.
3: Im Loser Ortsteil Großhächen ist die B96 halbseitig gesperrt. Hier findet aktuell der Breitbandausbau statt. Ampeln regeln den Verkehr.
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4: Ja, willkommen bei Lausitzwelle. Ich bin Annika Hürche und begleite Sie jetzt durch den Nachmittag.

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1: Genau, Zeit für ein paar Veranstaltungstipps. Heute findet noch bis 17 Uhr der Klittener Kaffeetreff im Gerätehaus der Freiwilligen Feuerwehr statt. Kommen Sie zum gemeinsamen Spielen, Handarbeiten und Plaudern bei einem kleinen Imbiss zusammen und genießen Sie die Geselligkeit. Zeit für großes Kino. Der Verein Löbau lebt lädt ab 14.30 Uhr zum Seniorenkino mit Kaffee und Kuchen ein. Gezeigt wird die humorvolle Komödie Das Nonnenrennen, in der Ordensschwestern per Fahrrad ein Hospiz retten wollen. Schauen Sie also vorbei bei einem unterhaltsamen Filmnachmittag. Nostalgie pur auf der Leinwand. Von 15 bis 16.15 Uhr präsentiert Michael Apel im Schloss Hornow unter dem Titel Rumpelkammer Nummer 15 eine 75-minütige Zeitreise in die Ära des Schwarz-Weiß-Films. Freuen Sie sich auf spannende Anekdoten, Geschichten und Hintergrundinformationen. Welche Orte geben uns Hoffnung? Die Volkshochschule Hoyerswerda lädt ab 18 Uhr wieder ins Schloss ein. Zu Gast beim heutigen Schlossgespräch ist der frühere Bürgerrechtler und Politiker Frank Richter. Im Mittelpunkt steht sein Buch Oasen im Osten. Er spricht über Orte, die Gemeinschaft stärken, über Zusammenhalt und neue Perspektiven. Der Eintritt ist frei, eine Anmeldung wird jedoch über die Volkshochschule erbeten. Spannende Industriegeschichte. Ja, das Kreisarchiv Zittau lädt ab 18.30 Uhr zu einer Buchvorstellung mit Dr. Gerhard Brendler ein. Anlässlich des 75. Jubiläums beleuchtet das Werk den Aufstieg des DDR-Landmaschinenkombinates Fortschritt. Tauchen Sie also ein in Wirtschaftsgeschichte. 30 Jahre UNESCO-Biosphärenreservat Oberlausitzer Heide- und Teichlandschaft. Dieses Jubiläum nimmt das Haus der Tausend Teiche im Malschwitzer Ortsteil Warta jetzt zum Anlass für einen besonderen Abendvortrag. Dabei geht es um die Geschichte der Biosphärenreservate in Deutschland und die Frage, wie sich Naturschutz und Landschaftsschutz über Jahrzehnte verändert haben. Beginn ist um 19 Uhr. Klangvolle Horizonte. Die neue Lausitzer Philharmonie lädt um 19 Uhr zum 6. Kammerkonzert in die evangelische Kirche Weißwasser ein. Erleben Sie eine emotionale musikalische Reise für Oboe und Streichertrio vom 19. ins 20. Jahrhundert. Ja, da sind vor allem für den Abend doch ein paar Sachen geboten, was auch immer Sie heute noch machen. Ich wünsche Ihnen auf jeden Fall viel Spaß dabei.

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1: Am Mikrofon Chiara Bischoff. Der PSC Bautzen holte sich bei den mitteldeutschen Einzelmeisterschaften im Judo Gold. In Schmölln kämpften insgesamt 121 Athletinnen und Athleten aus Sachsen, Sachsen-Anhalt und Thüringen um die Medaillen. Besonders überzeugen konnte Moritz Lindner vom PSC Bautzen. Er gewann in der Gewichtsklasse bis 73 Kilogramm Gold und sicherte sich damit den Titel des mitteldeutschen Meisters. Weitere Bautzener Judoka erreichten einen dritten und starke siebte Plätze. Das Deutsche Zentrum für Astrophysik, kurz DZA, baut seine internationale Zusammenarbeit weiter aus. Heute unterzeichnen Vertreter des Forschungszentrums in Görlitz gemeinsam mit vier Partnerinstitutionen aus dem polnischen Breslau ein sogenanntes Memorandum of Understanding. Ziel ist eine langfristige Zusammenarbeit in den Bereichen Forschung, Innovation und Technologietransfer. Mit dem Ausbau der Partnerschaften in Polen und Tschechien will das DZA gemeinsame Forschungsnetzwerke in der europäischen Grenzregion stärken. Nach dem Hauseinsturz in der Görlitzer James-von-Moltke-Straße stellen die Stadtwerke vorsorglich die Gasversorgung im betroffenen Gebiet ab. Hintergrund ist, dass der Hausanschluss des eingestürzten Gebäudes wegen der Trümmer nicht erreichbar ist. Gemeinsam mit Tiefbaufirmen sollen nun an mehreren Stellen Absperrungen im Gasnetz gesetzt werden. Für die Anwohner bedeutet das vorerst kein warmes Wasser und keine Heizung. Die Stadt Görlitz hat deshalb im Neiße-Bad Dusch- und Wärmemöglichkeiten eingerichtet. Wann die Gasversorgung wiederhergestellt werden kann, ist aktuell noch unklar. In Hoyerswerda werden Ende Mai die ersten Elektrobusse für den Stadtverkehr vorgestellt. Die 6 Fahrzeuge gehören zu einem größeren Strukturwandelprojekt, mit dem der öffentliche Nahverkehr in der Stadt schrittweise vollständig elektrifiziert werden soll. Insgesamt sollen 8 E-Busse angeschafft und eine passende Ladeinfrastruktur aufgebaut werden. Das rund 7,8 Millionen Euro teure Projekt wird größtenteils durch Fördermittel unterstützt. Die feierliche Übergabe findet am 28. Mai in der Energiefabrik Knappenrode statt. Besucher können die neuen Busse dort auch besichtigen und bei einer Fahrt erleben.
0: Das Wetter.
1: Nass und verregnet verläuft der Mittwoch in einigen Regionen der Lausitz. Mit etwas Glück kämpft sich die Sonne einen Weg mancherorts durch die Wolkendecke hindurch. Die Nacht auf den Donnerstag wird dann aber wieder trocken, die Regenwolken sind verschwunden und der Morgen beginnt mit 15 Grad.
0: Der Verkehrsdienst.
1: Im Loser Ortsteil Großhärchen ist die B96 halbseitig gesperrt. Hier findet aktuell der Breitbandausbau statt. Ampeln regeln den Verkehr.
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0: Im Bad Liebenwerder war es am vergangenen Wochenende wieder sportlich, nass und laut. Beim inzwischen 30. Schlauchbootrennen der Feuerwehren traten Teams aus ganz Deutschland auf der Schwarzen Elster gegeneinander an. Neben dem Wettkampf wartete auch ein großes Familienprogramm auf die Besucher. Unter den Besuchern hat sich auch unser Thomas Langhammer gemischt.
1: Zum 30. Mal lud die Freiwillige Feuerwehr der Kurstadt Bad Liebenwerder ein zum Schlauchbootrennen. Bei bestem Wetter zog es wieder unzählige Schaulustige zu dem Gaudi an die Wäldchenbrücke im Kurpark. Denn das nicht ganz ernst gemeinte Duell der Floriansjünger ist schon lange ein fester Termin für so manchen Kurstadtbesucher. Was natürlich auch Verbandsgemeindebürgermeisterin Claudia Sieber weiß.
2: Ich bin so stolz, dass das schon 30 Jahre ist. Das muss man erst mal schaffen. Bei so vielen Leuten. Das Wetter hat sich hier gütig gezeigt. Und es ist auch trotz allem Gaudi immer eine sportliche Herausforderung mit gemischten, und zwar Männern und Frauen. Und das zieht viele Leute an. Und das ist gut für uns, für unsere Region.
1: Der Dank galt vor allem den vielen fleißigen Helfern, welche hinter den Kulissen für einen reibungslosen Ablauf sorgten. Und die Bad Liebenwerders Bürgermeister Johannes Berger besonders hervorhob.
3: Ich hatte selber das Vergnügen, glaube ich, 6-mal teilnehmen zu dürfen mit der Freiwilligen Feuerwehr Lausitz. Hat immer einen riesen Spaß gemacht. Und mein Dank gilt an die Feuerwehrverein, der das ausrichtet seit 30 Jahren. Vielen, vielen Dank und auch an die vielen freiwilligen Helfer, die seit 3-4 Tagen hier unterwegs sind am Gelände der Elster und aufgebaut haben.
1: 7 Frauen- und 16 Männermannschaften gingen dieses Mal an den Start. Neben Teams von Bern aus den umliegenden Orten waren auch wieder Floriansjünger aus Dresden und der Partnerstadt Lübbecke in Nordrhein-Westfalen am Start. Aus Gerechtigkeitsgründen mussten alle Teams schon in den Vorläufen doppelt in See stechen, denn die linke und die rechte Plusseite haben kurioserweise jeweils unterschiedliche Strömungen. Am Ende war die Überraschung perfekt. Die Freiwillige Feuerwehr Plessa konnte zu ihrer eigenen Überraschung einen Doppelsieg mit nach Hause nehmen. Denn sowohl das Männer- als auch das Frauenteam hatten klar die Nase vorn.
4: Wir hatten ja vor einigen Jahren, ich weiß gar nicht mehr wann, haben wir ja das Triple geholt und haben dann gesagt, wir hören auf. Dieses Jahr ist ja 30 Jahre Schlauchbootrennen, haben wir gesagt, für unseren Kollegen Jürgen dreht man noch mal an. Und ja, holen vielleicht noch mal den Sieg. Hat ja nur geklappt, ja.
5: Aber habt ihr damit gerechnet?
4: Naja, ehrlich gesagt, Training haben wir nicht gemacht. Das haben wir aber vorher auch schon nicht. Wir haben eigentlich immer nur Taktikbesprechung gemacht, das reicht.
5: Okay, hat ja scheinbar offensichtlich gereicht. Ja.
1: Der Preis für das beste Outfit ging dieses Mal an die Frauenmannschaft nach Maasdorf. Sie stachen als Matrosinnen in See. Die rote Laterne landete in Herzberg. Für eine kleine Überraschung sorgten übrigens 2 anonyme Spender zu Beginn des Jubiläumslaufes. Sie machten es möglich, dass die Teams in diesem Jahr ohne Startkosten teilnehmen konnten. Ein buntes Rahmenprogramm mit Unterhaltung von Guggemusik bis zu Darbietungen des Tanzladen 04 rundeten das rundum gelungene Event ab. Und der Termin für das 31. Schlauchbootrennen steht auch schon. Es wird am 8. Mai 2027 stattfinden.
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1: Mit Michael Miem. In der litauischen Hauptstadt Vilnius ist vorübergehend Luftalarm ausgelöst worden. Die Bevölkerung wurde vorsorglich aufgefordert, Schutz zu suchen. Medienberichten zufolge brachte man auch Vertreter der Staatsspitze in Sicherheit. Der Flug- und Zugverkehr wurde zeitweise eingeschränkt. Hintergrund war die Sichtung eines mutmaßlichen Flugobjekts nahe der Grenze zu Belarus. Nach rund einer halben Stunde gaben die Behörden Entwarnung. Chinas Staatschef Xi Jinping und Russlands Präsident Putin haben bei einem Treffen in Peking ihre enge Zusammenarbeit hervorgehoben. Der Kreml-Chef wurde vor der großen Halle des Volkes mit militärischen Ehren empfangen. Chinesische Staatsmedien zeigten zudem Bilder eines feierlichen Empfangs mit roten Teppichen und Kindern mit russischen und chinesischen Fahnen. Das Treffen fand wenige Tage nach dem Besuch von US-Präsident Trump in China statt. In der Berliner Charité hat die Behandlung eines aus den USA eingeflogenen Ebola-Patienten begonnen. Heidi Overton von der US-Regierung freut sich über die Hilfe aus Deutschland für ihren Landsmann.
2: Es handelt sich dort um eine international renommierte Einrichtung für virale hämorrhagische Fieber. Wir sind sehr dankbar für die Aufnahme, eine bedeutend kürzere Flugzeit für US-Amerikaner in Deutschland behandelt zu werden.
1: Nach Angaben des Bundesgesundheitsministeriums und der Klinik kümmern sich Spezialisten derzeit um die Diagnostik und medizinische Versorgung des Mannes. Von der Weltgesundheitsorganisation Farhan Haq.
2: Bei dem Ausbruch handelt es sich um den Bundibugyo-Stamm des Ebola-Virus, für den es derzeit keine zugelassenen Impfstoffe oder Medikamente gibt. Unsicherheit, Bevölkerungsbewegungen und Vertreibung erschweren die Überwachung, die Kontaktverfolgung und die Hilfsmaßnahmen erheblich. Und das in einem Umfeld, das ohnehin schon von Gewalt, Ernährungsunsicherheiten und großer Not geprägt ist.
1: Der Patient liegt auf der besonders gesicherten Sonderisolierstation des Universitätsklinikums. Angaben zu seinem Gesundheitszustand wurden zunächst nicht gemacht. Die Bundesregierung berät über neue Pläne für einen stärkeren Bevölkerungsschutz in Krisen- und Kriegsfällen. Im Mittelpunkt stehen zusätzliche Fahrzeuge, Spezialtechnik und Material für den Notfall. Außerdem sollen marode Gebäude saniert und ehrenamtliche Strukturen gestärkt werden. Eine zentrale Rolle spielt dabei das Technische Hilfswerk mit seinen zahlreichen freiwilligen Helfern. Die Maßnahmen sollen zugleich auch den Katastrophenschutz in Deutschland verbessern.
0: Das Wetter.
3: Nass und verregnet verläuft der Mittwoch in einigen Regionen der Lausitz. Mit etwas Glück kämpft sich die Sonne einen Weg mancherorts durch die Wolkendecke hindurch. Die Nacht auf den Donnerstag wird dann aber wieder trocken, die Regenwolken sind verschwunden und der Morgen beginnt mit 15 Grad.
0: Der Verkehrsdienst.
3: Im Loser Ortsteil Großhächen ist die B96 halbseitig gesperrt. Hier findet aktuell der Breitbandausbau statt. Ampeln regeln den Verkehr.
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0: Ein fröhliches Hallo zu einer neuen Folge von Hinter den Kulissen. Meine heutige Studiogästin war schon öfter mit mir hinter dem Mikrofon. Sie ist die dritte der drei Ladies bei der Drehscheibe Lausitz und auch die jüngste. Einst Azubine hier bei Lausitzwelle, jetzt gehört ihr das sportliche Format. Sie ist die Herrin der Westlausitz und hat extra dafür auch ihre Zelte in Kamenz aufgeschlagen, um wirklich ganz nah an den News aus dem Roten Rathaus zu sein. Aber ob das jetzt wirklich die Wahrheit ist, das erzählt sie uns selbst aus dem Nachrichtenstudio. Jetzt hier bei mir, Chiara Bischoff. Ja, Chiara, woher kommst du genau und was hat dich überhaupt zu Lausitzwelle verschlagen?
2: Ich komme gebürtig auch hier aus der Westlausitz direkt. Also ich war schon immer hier und bin jetzt auch hier geblieben. Und naja, Film und Fernsehen war schon immer eine Leidenschaft von mir. Ich wollte unbedingt irgendwas später mal mit Film machen, das wusste ich schon in der Schule, und habe dann nach einer Ausbildung gesucht und habe dann hier auch gleich in der Region eine gefunden.
0: Hier bei uns.
2: Hier bei uns.
0: Die Ausbildung, die du gemacht hast zum Mediengestalter Bild und Ton, und du bist jetzt immer noch hier. Also irgendwas scheint dir ja hier zu gefallen. Was ist das, außer die fantastischen Kollegen? Was macht dir hier am meisten Spaß?
2: Ja, also tatsächlich, ein Hauptgrund ist dieses wunderschöne Team hier. Es macht einfach total Spaß, mit euch unterwegs zu sein auf den Straßen der Lausitz. Aber natürlich macht mir auch das Film unheimlich viel Spaß. Ich liebe es, neue Orte kennenzulernen und diese dann mit der Kamera bestmöglich festzuhalten.
0: Gibt es was, was du nicht so gerne magst?
2: Wenn ich jetzt Radio sage, guckst du mich schief von der Seite an.
0: Das glaube ich nicht. Wie kam es zu dem Format Sportliche Lausitz?
2: Ich glaube, es hat im Winter 2023 begonnen, weil da haben wir mal die Fit durch den Winter Themenwoche gehabt. Und da war ich bei dem Verein Freak Wrestling Kamenz und habe da mal mitgewrestelt. Und das war, glaube ich, der Moment, wo ich dachte, es gibt so viele coole verschiedene Sportarten hier in der Lausitz, die jetzt nicht diese typischen Fußball-Handball-Sportarten sind, die nicht zum Breitensport gehören. Und ich dachte, die bringe ich mal vor die Kamera und zeige den Zuschauern und Zuhörern mal, was man hier alles so machen kann.
0: Zu dem Wresteln kommen wir gleich nochmal. Wo findest du denn die Vereine? Oder finden die dich?
2: Ganz unterschiedlich. Also viele habe ich schon über Social Media gefunden, durch ihren Auftritt da, zum Beispiel die Cheerleaderinnen aus Görlitz. Aber natürlich können sich auch Vereine immer bei mir melden, wenn sie sagen, ey, wir haben eine Sportart, die nicht so bekannt ist, stellt uns doch mal vor und dann komme ich gerne vorbei.
0: Kannst du schon spoilern, was als nächstes kommt und vielleicht auch wann?
2: Na klar, wir beide waren ja jetzt vor wenigen Tagen bei den Radballern in Großkoschen und das kommt in der nächsten Ausgabe, wie immer, am letzten Freitag des Monats, also nächste Woche Freitag.
0: Radball, für uns beide war das so ein bisschen so ein Nischensport, aber wir haben erfahren, dass war nicht immer so.
2: Nee, also wir haben erfahren, dass in der DDR das ein total großes Ding war. Überall gab es viele verschiedene Radballvereine, aber jetzt kaum noch. Das war sehr spannend zu erfahren.
0: Und wer sehen möchte, wie Chiara sich auf dem Radballrad angestellt hat, der bitte einschalten. Ja, nächsten Freitag, kann ich nur empfehlen. Wenn du gerade nicht arbeitest, was machst denn du in deiner Freizeit?
2: Viele verschiedene Dinge. Wie ich vorhin schon meinte, Film ist eine große Leidenschaft in meinem Leben. Also ich gehe gerne ins Kino, bin aber auch gern draußen in der Natur unterwegs, wandern oder lese ganz gerne mal.
0: Und da möchte ich jetzt mal einsteigen. Du bist nämlich, trotz deiner zarten 21, unsere Griechenland-Expertin. Was hast du nämlich schon alles gelesen?
2: Die Odyssee, die Iliad und mal gucken, was noch dazu kommt.
0: Genau, ne, was man eben so liest mit 21, so die ganzen Schmöker aus vor Anno Tut. Wie kam diese Leidenschaft?
2: Ich habe schon immer gerne gelesen. Also ich glaube, es ging los, als meine Eltern mir gute Nachtgeschichten vorgelesen haben und dann wollte ich irgendwann selber lesen und dann hat sich das immer durchgezogen und irgendwann waren mir so die Bücher zu langweilig, die man jetzt so in Läden finden kann und da dachte ich, gucke ich mir mal die alten Klassiker an und ich habe mich total darin verliebt, ja.
0: Und alte Klassiker ist das Stichwort. Wir kommen nämlich jetzt wieder zum Wrestling. Ach, was für ein Übergang. Wo kann man denn die alten Folgen sehen?
2: Natürlich auf youtube.com/lauritzwelle. Da gibt es beim Wrestling die Playlist Fit durch den Winter von 2023, aber natürlich auch eine Playlist mit dem sportlichen Format, die man gucken kann. Ja, alle Folgen, die es bisher gibt.
0: Dann vielen Dank, Chiara. Du musst jetzt wieder husch husch ins Nachrichtenstudio rüber, auch wenn du das nicht gerne magst. Ich mag dich dort hinterm Mikrofon. Aber auch für dich die Schlussfrage. Welchen Titel hast du denn als Wunschtitel?
2: Ich wünsche mir jetzt von Grandson Bloodwater. Ja, meine Freunde wissen Bescheid, die es hören.
0: Okay, ich bin gespannt und seien Sie es auch. Hier kommt dein Wunschtitel. Dankeschön.

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1: Am Mikrofon Chiara Bischoff. Der PSC Bautzen holte sich bei den mitteldeutschen Einzelmeisterschaften im Judo Gold. In Schmölln kämpften insgesamt 121 Athletinnen und Athleten aus Sachsen, Sachsen-Anhalt und Thüringen um die Medaillen. Besonders überzeugen konnte Moritz Lindner vom PSC Bautzen. Er gewann in der Gewichtsklasse bis 73 Kilogramm Gold und sicherte sich damit den Titel des mitteldeutschen Meisters. Weitere Bautzener Judoka erreichten einen dritten und starke siebte Plätze. Das Deutsche Zentrum für Astrophysik, kurz DZA, baut seine internationale Zusammenarbeit weiter aus. Heute unterzeichnen Vertreter des Forschungszentrums in Görlitz gemeinsam mit 4 Partnerinstitutionen aus dem polnischen Breslau ein sogenanntes Memorandum of Understanding. Ziel ist eine langfristige Zusammenarbeit in den Bereichen Forschung, Innovation und Technologietransfer. Mit dem Ausbau der Partnerschaften in Polen und Tschechien will das DZA gemeinsame Forschungsnetzwerke in der europäischen Grenzregion stärken. Nach dem Hauseinsturz in der Görlitzer James-von-Moltke-Straße stellen die Stadtwerke vorsorglich die Gasversorgung im betroffenen Gebiet ab. Hintergrund ist, dass der Hausanschluss des eingestürzten Gebäudes wegen der Trümmer nicht erreichbar ist. Gemeinsam mit Tiefbaufirmen sollen nun an mehreren Stellen Absperrungen im Gasnetz gesetzt werden. Für die Anwohner bedeutet das vorerst kein warmes Wasser und keine Heizung. Die Stadt Görlitz hat deshalb im Neißebad Dusch- und Wärmemöglichkeiten eingerichtet. Wann die Gasversorgung wiederhergestellt werden kann, ist aktuell noch unklar. In Hoyerswerda werden Ende Mai die ersten Elektrobusse für den Stadtverkehr vorgestellt. Die 6 Fahrzeuge gehören zu einem größeren Strukturwandelprojekt, mit dem der öffentliche Nahverkehr in der Stadt schrittweise vollständig elektrifiziert werden soll. Insgesamt sollen 8 E-Busse angeschafft und eine passende Ladeinfrastruktur aufgebaut werden. Das rund 7,8 Millionen Euro teure Projekt wird größtenteils durch Fördermittel unterstützt. Die feierliche Übergabe findet am 28. Mai in der Energiefabrik Knappenrode statt. Besucher können die neuen Busse dort auch besichtigen und bei einer Fahrt erleben.
0: Das Wetter.
1: Nass und verregnet verläuft der Mittwoch in einigen Regionen der Lausitz. Mit etwas Glück kämpft sich die Sonne einen Weg mancherorts durch die Wolkendecke hindurch. Die Nacht auf den Donnerstag wird dann aber wieder trocken, die Regenwolken sind verschwunden und der Morgen beginnt mit 15 Grad.
0: Der Verkehrsdienst.
1: Im Loser Ortsteil Großhärchen ist die B96 halbseitig gesperrt. Hier findet aktuell der Breitbandausbau statt. Ampeln regeln den Verkehr.
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2: Einen guten Nachmittag und schön, dass Sie eingeschaltet haben. Hier ist Lausitzwelle. Mein Name ist Annika Hörche und ich halte Sie auf dem Laufenden.

Es ist Bergfest und auch am Mittwoch gibt es ein Wunschlied und das kommt heute von Julia aus Großräschen. Sie wünscht sich Bruno Mars mit Runaway Baby und grüßt ihre Büromiezen und ich zitiere hier weiter: Mädels, denkt dran, es lohnt einfach nicht. Ich glaube, die Damen wissen, was gemeint ist. Julia ist gerade im Urlaub und denkt trotzdem an ihre Kollegin. Na, da stimmt auf jeden Fall das Arbeitsklima. Deine Grüße gehen raus, Julia. Und hier für dich dein Wunschlied. Bruno Mars mit Runaway Baby.

Das war unser Wunschbox-Wunschlied. Und wenn Sie auch einen Wunsch an uns haben, dann schicken Sie uns doch einfach eine Nachricht, gern auch eine Sprachnachricht, über WhatsApp an die 03571 425 426 oder schreiben Sie uns eine Mail an wunschbox@lausitzwelle.de und wir spielen dann Ihr Wunschlied.

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1: Mit Michael Miem. In der EU ist eine Einigung zur vollständigen Umsetzung des umstrittenen Zolldeals mit den Vereinigten Staaten erzielt worden. Vertreter der Mitgliedstaaten und des Europäischen Parlaments verständigten sich darauf, Zölle auf US-Industriegüter abzubauen und den Marktzugang für bestimmte US-Produkte wie Agrarwaren und Meeresfrüchte zu erleichtern. Gleichzeitig soll ein Sicherheitsmechanismus sicherstellen, dass die Vorteile nur gelten, wenn auch die USA ihre Verpflichtungen vollständig erfüllen. In der litauischen Hauptstadt Vilnius ist vorübergehend Luftalarm ausgelöst worden. Die Bevölkerung wurde vorsorglich aufgefordert, Schutz zu suchen. Medienberichten zufolge brachte man auch Vertreter der Staatsspitze in Sicherheit. Der Flug- und Zugverkehr wurde zeitweise eingeschränkt. Hintergrund war die Sichtung eines mutmaßlichen Flugobjekts nahe der Grenze zu Belarus. Nach rund einer halben Stunde gaben die Behörden Entwarnung. Chinas Staatschef Xi Jinping und Russlands Präsident Putin haben bei einem Treffen in Peking ihre enge Zusammenarbeit hervorgehoben. Der Kreml-Chef wurde vor der großen Halle des Volkes mit militärischen Ehren empfangen. Chinesische Staatsmedien zeigten zudem Bilder eines feierlichen Empfangs mit roten Teppichen und Kindern mit russischen und chinesischen Fahnen. Das Treffen fand wenige Tage nach dem Besuch von US-Präsident Trump in China statt. In der Berliner Charité hat die Behandlung eines aus den USA eingeflogenen Ebola-Patienten begonnen. Heidi Overton von der US-Regierung freut sich über die Hilfe aus Deutschland für ihren Landsmann.
2: Es handelt sich dort um eine international renommierte Einrichtung für virale hämorrhagische Fieber. Wir sind sehr dankbar für die Aufnahme, eine bedeutend kürzere Flugzeit für US-Amerikaner in Deutschland behandelt zu werden.
1: Nach Angaben des Bundesgesundheitsministeriums und der Klinik kümmern sich Spezialisten derzeit um die Diagnostik und medizinische Versorgung des Mannes. Von der Weltgesundheitsorganisation Farhan Haq.
2: Bei dem Ausbruch handelt es sich um den Bundibugyo-Stamm des Ebola-Virus, für den es derzeit keine zugelassenen Impfstoffe oder Medikamente gibt. Unsicherheit, Bevölkerungsbewegungen und Vertreibung erschweren die Überwachung, die Kontaktverfolgung und die Hilfsmaßnahmen erheblich. Und das in einem Umfeld, das ohnehin schon von Gewalt, Ernährungsunsicherheiten und großer Not geprägt ist.
1: Der Patient liegt auf der besonders gesicherten Sonderisolierstation des Universitätsklinikums. Angaben zu seinem Gesundheitszustand wurden zunächst nicht gemacht.
0: Das Wetter.
3: Nass und verregnet verläuft der Mittwoch in einigen Regionen der Lausitz. Mit etwas Glück kämpft sich die Sonne einen Weg mancherorts durch die Wolkendecke hindurch. Die Nacht auf den Donnerstag wird dann aber wieder trocken, die Regenwolken sind verschwunden und der Morgen beginnt mit 15 Grad.
0: Der Verkehrsdienst.
3: Im Loser Ortsteil Großhächen ist die B96 halbseitig gesperrt. Hier findet aktuell der Breitbandausbau statt. Ampeln regeln den Verkehr.
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4: Die Lausitz schaltet langsam runter. Wir halten Sie allerdings weiter auf dem Laufenden. Gut informiert durch den Feierabend mit Lausitzwelle und mir, Annika Hirche.

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1: Unsere CD in dieser Woche ist das Album Volle Akkus, leere Herzen von Jakob Heimann. Und heute widmen wir uns dem Album Opener, also dem ersten Titel auf der CD. Und der heißt Schnulzensänger. Der Eröffnungstrack ist eine zynische und schonungslose Abrechnung mit der Musikindustrie und der eigenen Künstleridentität. Jakob Heimann thematisiert darin die Zerrissenheit eines Musikers, der sich für den Erfolg verbiegen muss und sich selbst als Pausenclown empfindet. Trotz der tiefen, fast depressiven Textpassagen besticht die Nummer durch Heimanns gewohnte kabarettistische Dynamik. Das Stück wurde bereits 2017 als Single veröffentlicht und gehört heute zu seinen erfolgreichsten Streaming-Hits. Hier also Schnulzensänger von Jakob Heimann.

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1: Für Sie, Chiara Bischoff, guten Tag. In der Sedlitzer Bucht wurde ein neuer Hafen eröffnet. Er bietet als Ab- und Anlegepunkt das Eingangstor nach Sedlitz und dem dazugehörigen Entwicklungsstandort. In gemeinsamer Arbeit mit der LMBV und dem Wassersportverein Sedlitz wurde so ein weiterer Schritt zur Bestärkung des Images die Lausitz krasse Gegend getan. Der Sedlitzer Hafen umfasst nun 2 Betonsteganlagen mit ca. 36 Wasserliegeplätzen und gehört zum Fünfseenverbund. Der PSC Bautzen holte sich bei den mitteldeutschen Einzelmeisterschaften im Judo Gold. In Schmölln kämpften insgesamt 121 Athletinnen und Athleten aus Sachsen, Sachsen-Anhalt und Thüringen um die Medaillen. Besonders überzeugen konnte Moritz Lindner vom PSC Bautzen. Er gewann in der Gewichtsklasse bis 73 Kilogramm Gold und sicherte sich damit den Titel des mitteldeutschen Meisters. Weitere Bautzener Judoka erreichten einen 3. und starke 7. Plätze. Das Deutsche Zentrum für Astrophysik, kurz DZA, baut seine internationale Zusammenarbeit weiter aus. Heute unterzeichnen Vertreter des Forschungszentrums in Görlitz gemeinsam mit 4 Partnerinstitutionen aus dem polnischen Breslau ein sogenanntes Memorandum of Understanding. Ziel ist eine langfristige Zusammenarbeit in den Bereichen Forschung, Innovation und Technologietransfer. Mit dem Ausbau der Partnerschaften in Polen und Tschechien will das DZA gemeinsame Forschungsnetzwerke in der europäischen Grenzregion stärken. Nach dem Hauseinsturz in der Görlitzer James-von-Moltke-Straße stellen die Stadtwerke vorsorglich die Gasversorgung im betroffenen Gebiet ab. Hintergrund ist, dass der Hausanschluss des eingestürzten Gebäudes wegen der Trümmer nicht erreichbar ist. Gemeinsam mit Tiefbaufirmen sollen nun an mehreren Stellen Absperrungen im Gasnetz gesetzt werden. Für die Anwohner bedeutet das vorerst kein warmes Wasser und keine Heizung. Die Stadt Görlitz hat deshalb im Neißebad Dusch- und Wärmemöglichkeiten eingerichtet. Wann die Gasversorgung wiederhergestellt werden kann, ist aktuell noch unklar.
0: Das Wetter.
1: Nass und verregnet verläuft der Mittwoch in einigen Regionen der Lausitz. Mit etwas Glück kämpft sich die Sonne einen Weg mancherorts durch die Wolkendecke hindurch. Die Nacht auf den Donnerstag wird dann aber wieder trocken, die Regenwolken sind verschwunden und der Morgen beginnt mit 15 Grad.
0: Der Verkehrsdienst.
1: Im Loser Ortsteil Großhärchen ist die B96 halbseitig gesperrt. Hier findet aktuell der Breitbandausbau statt. Ampeln regeln den Verkehr.
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0: Ja, jetzt ist es doch tatsächlich schon wieder 4:45. Da mache ich erstmal Platz für Bernd Bugawa und dem Kalenderblatt vom 20. Mai.
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2: Am 20. Mai 1873 patentierte der aus dem fränkischen Buttenheim stammende Kaufmann Löb Strauß, später in den USA dann als Levi Strauß, zusammen mit dem Schneider Jakob Davies die ersten Blue Jeans. Markenzeichen der Levis waren kleine Metallnieten. Eigentlich war sie für die hart arbeitenden Jungs an den Goldminen von Kalifornien hergestellt worden. Doch schon schnell war das blaue Jeanswunder außerhalb der Goldminen zu einem Kultobjekt geworden. In den 60er Jahren dann gehörten die Jeans der Jugend. Sie war so Symbol eines gemeinsamen Lebensgefühls und vermittelte Gleichheit zwischen den Geschlechtern und Kulturen, zumindest vom Bauchnabel abwärts. Stundenlang verbrachten ganze Generationen mit ihren Jeans in brühheißem Badewasser, um sie hauteng einlaufen zu lassen. Die Jeans war und ist ein Kultobjekt, zerrissen, zerschlissen, verwaschen und eingefärbt. Levi Strauß, der Held der Hose, stirbt am 26. September 1902 in San Francisco. Seine Jeans aber lebt weiter. Am 20. Mai 1875 wird in Paris von 17 Nationen das Meter als verbindliche Längeneinheit anerkannt. Der Ursprung dieser Längeneinheit ist der vorausgegangene Beschluss der französischen Nationalversammlung, ein einheitliches Längenmaß zu schaffen. 1983 wird das Meter als Basiseinheit des internationalen Einheitssystems definiert. Der Drei-Schluchten-Damm in China, weltweit der größte seiner Art, war von Anfang an von heftiger Kritik begleitet. Nach 13-jähriger Bautätigkeit war das Werk am Yangtze vollendet und wurde am 20. Mai 2007 in Betrieb genommen. Neben der Großen Mauer ist es das zweite auch aus dem Weltall sichtbare Bauwerk. Der Drei-Schluchten-Damm am Yangtze-Fluss soll China mit sauberer Energie versorgen und dem Land 50 Millionen Tonnen Kohle jährlich ersparen oder rund 18 Atomkraftwerke ersetzen. Doch der Preis ist hoch, schätzungsweise 80 Millionen Menschen mussten für den Bau von Staudämmen ihren Wohnort verlassen, die meisten von ihnen ohne angemessene Entschädigung.
0: Und so haben wir auch den Mittwoch gemeinsam geschafft. Und die halbe Arbeitswoche ist damit rum. Und nicht nur das Wochenende kommt mit großen Schritten näher, auch das Lausitzwelle Musikspezial heute mit Rock und Pop. Ja, da sollte man vielleicht doch lieber noch ein bisschen dranbleiben. Ich mache mich jetzt jedenfalls vom Acker und bereite den fröhlichen Wecker für den Vorfreitag vor. Also bis morgen früh und bis dahin, machen Sie es gut.

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1: Mit Michael Miem. In der EU ist eine Einigung zur vollständigen Umsetzung des umstrittenen Zolldeals mit den Vereinigten Staaten erzielt worden. Vertreter der Mitgliedstaaten und des Europäischen Parlaments verständigten sich darauf, Zölle auf US-Industriegüter abzubauen und den Marktzugang für bestimmte US-Produkte wie Agrarwaren und Meeresfrüchte zu erleichtern. Gleichzeitig soll ein Sicherheitsmechanismus sicherstellen, dass die Vorteile nur gelten, wenn auch die USA ihre Verpflichtungen vollständig erfüllen. In der litauischen Hauptstadt Vilnius ist vorübergehend Luftalarm ausgelöst worden. Die Bevölkerung wurde vorsorglich aufgefordert, Schutz zu suchen. Medienberichten zufolge brachte man auch Vertreter der Staatsspitze in Sicherheit. Der Flug- und Zugverkehr wurde zeitweise eingeschränkt. Hintergrund war die Sichtung eines mutmaßlichen Flugobjekts nahe der Grenze zu Belarus. Nach rund einer halben Stunde gaben die Behörden Entwarnung. Chinas Staatschef Xi Jinping und Russlands Präsident Putin haben bei einem Treffen in Peking ihre enge Zusammenarbeit hervorgehoben. Der Kremlchef wurde vor der großen Halle des Volkes mit militärischen Ehren empfangen. Chinesische Staatsmedien zeigten zudem Bilder eines feierlichen Empfangs mit roten Teppichen und Kindern mit russischen und chinesischen Fahnen. Das Treffen fand wenige Tage nach dem Besuch von US-Präsident Trump in China statt. In der Berliner Charité hat die Behandlung eines aus den USA eingeflogenen Ebola-Patienten begonnen. Heidi Overton von der US-Regierung freut sich über die Hilfe aus Deutschland für ihren Landsmann.
2: Es handelt sich dort um eine international renommierte Einrichtung für virale hämorrhagische Fieber. Wir sind sehr dankbar für die Aufnahme, eine bedeutend kürzere Flugzeit für US-Amerikaner in Deutschland behandelt zu werden.
1: Nach Angaben des Bundesgesundheitsministeriums und der Klinik kümmern sich Spezialisten derzeit um die Diagnostik und medizinische Versorgung des Mannes. Von der Weltgesundheitsorganisation Farhan Haq.
2: Bei dem Ausbruch handelt es sich um den Bundibugyo-Stamm des Ebola-Virus, für den es derzeit keine zugelassenen Impfstoffe oder Medikamente gibt. Unsicherheit, Bevölkerungsbewegungen und Vertreibung erschweren die Überwachung, die Kontaktverfolgung und die Hilfsmaßnahmen erheblich. Und das in einem Umfeld, das ohnehin schon von Gewalt, Ernährungsunsicherheiten und großer Not geprägt ist.
1: Der Patient liegt auf der besonders gesicherten Sonderisolierstation des Universitätsklinikums. Angaben zu seinem Gesundheitszustand wurden zunächst nicht gemacht.
0: Das Wetter.
3: Nass und verregnet verläuft der Mittwoch in einigen Regionen der Lausitz. Mit etwas Glück kämpft sich die Sonne einen Weg mancherorts durch die Wolkendecke hindurch. Die Nacht auf den Donnerstag wird dann aber wieder trocken, die Regenwolken sind verschwunden und der Morgen beginnt mit 15 Grad.
0: Der Verkehrsdienst.
3: Im Loser Ortsteil Großhächen ist die B96 halbseitig gesperrt. Hier findet aktuell der Breitbandausbau statt. Ampeln regeln den Verkehr.
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1: Für Sie, Chiara Bischoff, guten Tag. In der Sedlitzer Bucht wurde ein neuer Hafen eröffnet. Er bietet als Ab- und Anlegepunkt das Eingangstor nach Sedlitz und dem dazugehörigen Entwicklungsstandort. In gemeinsamer Arbeit mit der LMBV und dem Wassersportverein Sedlitz wurde so ein weiterer Schritt zur Bestärkung des Images die Lausitz krasse Gegend getan. Der Sedlitzer Hafen umfasst nun 2 Betonsteganlagen mit ca. 36 Wasserliegeplätzen und gehört zum Fünfseenverbund. Der PSC Bautzen holte sich bei den mitteldeutschen Einzelmeisterschaften im Judo Gold. In Schmölln kämpften insgesamt 121 Athletinnen und Athleten aus Sachsen, Sachsen-Anhalt und Thüringen um die Medaillen. Besonders überzeugen konnte Moritz Lindner vom PSC Bautzen. Er gewann in der Gewichtsklasse bis 73 Kilogramm Gold und sicherte sich damit den Titel des mitteldeutschen Meisters. Weitere Bautzener Judoka erreichten einen 3. und starke 7. Plätze. Das Deutsche Zentrum für Astrophysik, kurz DZA, baut seine internationale Zusammenarbeit weiter aus. Heute unterzeichnen Vertreter des Forschungszentrums in Görlitz gemeinsam mit 4 Partnerinstitutionen aus dem polnischen Breslau ein sogenanntes Memorandum of Understanding. Ziel ist eine langfristige Zusammenarbeit in den Bereichen Forschung, Innovation und Technologietransfer. Mit dem Ausbau der Partnerschaften in Polen und Tschechien will das DZA gemeinsame Forschungsnetzwerke in der europäischen Grenzregion stärken. Nach dem Hauseinsturz in der Görlitzer James-von-Moltke-Straße stellen die Stadtwerke vorsorglich die Gasversorgung im betroffenen Gebiet ab. Hintergrund ist, dass der Hausanschluss des eingestürzten Gebäudes wegen der Trümmer nicht erreichbar ist. Gemeinsam mit Tiefbaufirmen sollen nun an mehreren Stellen Absperrungen im Gasnetz gesetzt werden. Für die Anwohner bedeutet das vorerst kein warmes Wasser und keine Heizung. Die Stadt Görlitz hat deshalb im Neißebad Dusch- und Wärmemöglichkeiten eingerichtet. Wann die Gasversorgung wiederhergestellt werden kann, ist aktuell noch unklar.
0: Das Wetter.
1: Nass und verregnet verläuft der Mittwoch in einigen Regionen der Lausitz. Mit etwas Glück kämpft sich die Sonne einen Weg mancherorts durch die Wolkendecke hindurch. Die Nacht auf den Donnerstag wird dann aber wieder trocken, die Regenwolken sind verschwunden und der Morgen beginnt mit 15 Grad.
0: Der Verkehrsdienst.
1: Im Loser Ortsteil Großhärchen ist die B96 halbseitig gesperrt. Hier findet aktuell der Breitbandausbau statt. Ampeln regeln den Verkehr.
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1: 03571 425 426, das ist die Nummer der Lausitzwelle Verkehrshotline. Haben Sie Blitzer, Staus oder Unfälle gesehen, dann rufen Sie uns doch gerne an oder schreiben Sie uns eine WhatsApp-Nachricht. Wir geben Ihre Infos dann an alle anderen weiter. Kommen Sie gut an Ihr Ziel.
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1: Am letzten Sonntag kam ich allein von einer Diskothek zurück und ging noch vom Sound behämmert und benebelt durch den Park nach Hause. Dieser verdammte Rhythmus wollte mir nicht mehr aus dem Schädel. Plötzlich stellte sich mir jemand in den Weg. Etwas Kleines, Grünes, mit großen lila Füßen. Ein swingender Freund von einem fremden Planeten. Na sowas, dachte ich laut. Seine Nase glühte mir wie eine Leuchtdiode entgegen. Bin zwar nicht mehr ganz nüchtern, aber so benebelt nun auch wieder nicht.
2: Mein Name ist Oxygen 4,
1: sagte er in einwandfreiem außerirdischem Akzent. Ich antwortete, yes sir, I can boogie, but don't let me be misunderstood. Während er mir freundschaftlich seine musikalische Gummihand reichte, setzte eine fliegende Discoscheibe lässig neben uns auf. Okay, zwitscherte mein kleiner Freund, fliegen wir. Und kaum saßen wir in den rosaroten Polstern seines Raumschiffes, ging die Post auch schon ab. Wir verließen die Erde in weniger als 8 Takten und durchfetzten eine 17. Dimension.

Ginges an Mond, Mars, Jupiter, Venus und so weiter. Auf halber Strecke, wir passierten gerade ein mittleres Planetensystem, wurden wir von feindlichen Flugobjekten beschossen. Oha! Bewohner eines Walzerplaneten wollten uns in ihren Rhythmus zwingen. Aber unsere Abwehr war auf dem Posten. Wir schossen einige rhythmische Disco-Kaskaden in ihr Geschwader, worauf sie es dann vorzogen, in den Wind zu schießen. Zielstrebig nach diesem kleinen Vorfall ging die Reise weiter mit zig Verraten.

fröhlich um diesen sehr eigenwilligen Planeten. Wir setzen sanft auf. Großer Empfang und stürmische Begrüßung. Alles schien sich hier im gleichen Disco-Rhythmus zu bewegen. Ein kleines grünes, offensichtlich weibliches Wesen meinte, sie wäre die Queen of Disco Town und nahm mich mit ihrem Wesen gefangen. Einige grüne Helfer führten mich danach gefesselt zu ihrem Heiligtum, einer riesigen Rhythmusmaschine. Man hat mich also gekidnappt, als besonders schönes Exemplar für ihren interplanetarischen Zoo. Na, dachte ich leicht verstimmt, so haben wir nicht gewettet. Ich entfernte etwas aus ihrer Maschine, ohne dass es jemand bemerkte. Und plötzlich klang das Ding so, yeah. Oh, aus ihrem gewohnten Rhythmus wurde eine Mischung aus Rumba, Cha-Cha-Cha, Marsch und Walzer. Unruhe, Panik, Wahnsinn, yeah. Man flehte mich an, ihren Beat wiederherzustellen. Das tat ich dann auch unter der Bedingung, mich wieder zur guten alten Erde zurückzubringen. Tja, und so bin ich wieder hier. Und mein kleiner Freund Oxygen 4 hat mich natürlich begleitet.

Oxygen ist hier geblieben. Falls ihr ihn in irgendeiner Diskothek treffen solltet, so grüßt ihn schön von mir. Und wenn er nicht gestorben ist, dann lebt er heute noch.

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